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1: Einen wunderschönen Sonntagmorgen, liebe Hörerinnen und Hörer. Herzlich willkommen zu Klassik am Sonntag an diesem 21. Juni 2026. Am 15. Oktober 2026 wird Vassilis Christopoulos das Orchester der griechischen Nationaloper in der legendären New Yorker Carnegie Hall dirigieren. Dazu möchte ich, Jochen Planer, im Namen von Radio Helsinki, Freies Radio Graz, recht herzlich gratulieren. Und wir hören in den kommenden 60 Minuten Gustav Mahlers vierte Symphonie. Vassilis Christopoulos wird im Grazer Musikverein in dieser Spielzeit, Mai 2027, Mahlers dritte Symphonie dirigieren. In dieser Aufnahme dirigiert Claudio Abbado die Wiener Philharmoniker. Viel Vergnügen!

0: Das war Gustav Mahlers vierte Sinfonie, gespielt von den Wiener Philharmonikern unter dem Dirigat von Claudia Abbado. Eine Aufnahme aus dem Jahre 1978. Damit sind wir am Ende der heutigen Sendung. Ich bedanke mich recht herzlich bei Ihnen fürs Zuhören. Ich mache mich jetzt auf den Weg in die Oper Graz, wo heute ein ganz spezielles Konzert auf dem Programm steht, nämlich Play, Video Games Live in Concert. Es gibt noch genügend Karten, wenn Sie sich also entschließen können, dann wäre jetzt ein guter Zeitpunkt, sich auf den Weg zu machen. Um 11 Uhr fängt es an. Wenn nicht, dann wünsche ich Ihnen noch einen geruhsamen, erholsamen Sonntag. Und Sie wissen ja, was immer Sie machen, machen Sie es gut.
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3: Es ist wieder soweit. Es gibt eine neue Ausgabe eures Radiomagazins rund um trans-, inter-, nicht-binär- und queer-feministische Themen. Wo auch immer ihr uns jetzt zuhört, seid alle herzlich eingeladen zur Mai-Ausgabe vom Transgender Radio Berlin. Mein Name ist Max. Ich freue mich sehr, euch heute wieder eine neue Sendung präsentieren zu können. Es heißt ja immer, alles neu macht der Mai. Für uns gilt das diesmal nicht. Da der Mai ja eh schon ein strahlender Frühlingsmonat ist, können wir es uns leisten, heute ein paar Interviews aus älteren Sendungen mit euch zu teilen. Und da zum Thema Tin und Alter so selten was zu hören und zu sehen ist, habe ich mich erdreistet, ins Archiv zu greifen, um euch ein paar O-Töne genau zu diesem Thema zu präsentieren. Außerdem gibt es noch einen neueren Beitrag, der noch in keiner unserer Sendungen bisher zu hören war. Jonathan Rose war so freundlich, seinen Beitrag zum Science Slam Diversity der Universität Passau extra für diese Sendung einzulesen. Also seid gespannt auf 60 Minuten Gespräch, Text und Musik.

0: Hier ist das Transgender Radio Berlin mit einer neuen Ausgabe rund um trans-, inter-, nicht-binär und queer-feministische Themen. Und heute mit etwas älteren, aber nicht weniger aktuellen Interviews zum Thema TIN und Alter. In der letzten Zeit habe ich kaum noch InterviewpartnerInnen gefunden, die sich zum Thema Alter befragen lassen mögen. Das war mal ein bisschen anders. Bis vor ein paar Jahren habe ich so einige Interviews zum Thema geführt. Ein paar dieser Interviews möchte ich euch heute präsentieren. Los geht's mit einem Interview von mir mit Ria Klug. Ria war eine ganze Zeit Teil des Transgender-Radios. Einige von euch haben die tollen Beiträge von Ria sicher nicht vergessen. Hier also Ria zum Thema Alter. Heute spreche ich mit Ria, die ihr alle aus diversen tollen Beiträgen in unserem Radiomagazin kennt. Ria besuchte mich bei mir zu Hause und wir klönten bei einer leckeren Tasse Kaffee über dieses und jenes im Alter. Teilweise begleitet vom 18 Uhr Geläute der Kirchenglocken nebenan. Was kommt dir spontan zum Thema Älterwerden oder Altsein in den Sinn? Einfach mal ein paar Stichworte.
1: Älter werden, graue Haare, Zahnausfall, Gebrechen, Einsamkeit, Kaffee und Kuchen. Also auch die schönen Dinge fallen mir durchaus auch ein.
0: Und wenn du jetzt noch trans mitdenkst?
1: Oh, da kommt sofort erstmal wieder das Thema Einsamkeit dazu. Und ja, die Frage auch, inwieweit ich, wenn ich wirklich noch sehr viel älter werde, was ich ja hoffe, als Transmensch überhaupt noch sichtbar in der Öffentlichkeit, werde ich überhaupt noch wahrgenommen? Spannende Frage.
0: Seit wann beschäftigt dich das Thema Älterwerden? Gab es für dich einen besonderen Anlass, darüber nachzudenken?
1: Ah, ich habe schon, glaube ich, immer über das Älterwerden nachgedacht, weil früher, da habe ich dann oft ausgerechnet, wie alt werde ich sein, wenn das Jahr 2000 anfängt. Und dann habe ich mir so gedacht, oh, dann bist du schon, darf ich verraten hier, ne? 45, ne? Jetzt bin ich 60. So richtig alt fühlen tue ich mich ja noch nicht, aber ich denke schon manchmal dran, weil ich im Augenblick das Gefühl habe, dass ich als ältere Transe in gewissen Kreisen, gerade was jetzt Frauen-Lesben-Kreise angeht, nicht so gut ankomme. Das ist meine Erfahrung. Ich meine, das kann natürlich auch egozentrisch sein, das sehe ich ja ein, aber so fühlt sich das für mich an.
0: Was denkst du, hat es viele positive Seiten, als Transperson alt zu werden?
1: Ja, klar. Also das hat positive Seiten auf jeden Fall. Ich möchte also nicht mehr jünger sein, das merke ich ganz deutlich, weil mit jünger verbinde ich immer diese Unsicherheit. Und ich bin mir jetzt sehr viel sicherer und außerdem hilft mir das Alter auch darüber hinwegzukommen, dass ich in Frauen-Lesben-Kreisen nicht so gut ankomme. Das ist also sozusagen so eine Art Nullsummenspiel. Das kann ich, das glaube ich gerade gar nicht ausdrücken.
0: Wie stellst du dir denn dein Altsein im besten Fall vor? Wie willst du leben? Welche Visionen hast du?
1: Ach, so im günstigen Fall stelle ich mir vor, dass dann auch andere Alte sind, entweder Transmenschen oder transfreundliche Menschen, und dass wir irgendwie im größeren, also zusammenwohnen irgendwie, in einem größeren Zusammenhang. Und nicht in einem Altersheim, in so einem konventionellen. Ja, dass wir ganz viel Spaß haben und uns, dass wir Karten spielen, Kuchen fressen und uns Zoten erzählen. Das fände ich total klasse.
0: Hört gut an. Ja, dann mach ich mit.
1: Ich hoffe auch.
0: Gesetzt der Fall, du wärst irgendwann in deine Mobilität eingeschränkt. Würdest du dir Kontakt zu anderen Transpersonen wünschen und könntest du dir vorstellen, einen Transbesuchsdienst in Anspruch zu nehmen?
1: Ja, das könnte ich mir durchaus vorstellen. Also gerade wenn ich in der Mobilität eingeschränkt wäre, dann wäre es natürlich gut, wenn da Kontakt zu anderen ist und der Besuchsdienst erst recht. Ich könnte mir auch vorstellen, sogar bei so einem Besuchsdienst mitzumachen, solange ich das noch kann.
0: Das
1: gehört
0: gut.
1: Da nämlich auch dazu. Ja, genau.
0: Das finde ich gut, da können wir nachher nochmal drüber sprechen.
1: Oh, ich glaube, ich habe was Dummes gesagt, oder?
0: Finde ich nicht so.
1: Na gut, ich würde Leute kennenlernen und ja, doch, das wäre schon eine gute Sache. Bereitet einen ja auch selber drauf vor. Ne?
0: Ja.
1: Nicht unwichtig.
0: Genau. Jetzt bimmelt das Ding da draußen, das habe ich gar nicht bedacht, also so um 18 Uhr bimmelt. Bimmelt um 18.30 Uhr nochmal.
1: Ich dachte, müssen wir fertig sein.
0: das schaffen wir. Ja, dann machen wir doch gleich weiter.
1: Ja.
0: Wenn du dir vorstellst, irgendwann mal pflegebedürftig zu werden, was wir nicht hoffen wollen, aber kann ja passieren. Was sind da deine schlimmsten Horrorvorstellungen, auch gerade wenn es um Trans geht?
1: Ja, meine schlimmste Horrorvorstellung wäre, glaube ich, wenn ich eine Pflegerin oder einen Pfleger hätte, der immer Herr Klug zu mir sagt oder ich weiß nicht, ich meine, es ist ohnehin eine Horrorvorstellung und, und trotzdem trifft es doch sehr viele von uns. Also es wäre gut, wenn es auch eine transfreundliche Person wäre. Und eine Horrorvorstellung ist natürlich, wenn man von einer Person gepflegt wird, beziehungsweise die so dicht an sich ranlässt und weiß genau, die kann einen eigentlich gar nicht leiden, weil man anders ist als andere. Das wäre nicht schön.
0: Hast du mir jetzt die Frage, was du denkst, was dir deine Situation erleichtern würde, ja schon beantwortet.
1: Ja, genau, nicht trans sein zum Beispiel.
0: Okay, das ist auch eine Möglichkeit, aber das ist nicht so einfach machbar, würde
1: nee, ich
0: sagen.
1: Ich fürchte auch, dieser Zug ist leider abgefahren. Aber andererseits bin ich stolz auf das, was ich bin.
0: Das ist gut, mhm. So geht es mir auch. Und noch eine letzte Frage. Was denkst du, wann ist Mensch eigentlich alt?
1: Das macht mich jetzt nahezu sprachlos. ich glaube, alt ist man dann, wenn man sich alt fühlt. Ich denke, das ist eine Gefühlssache, weil die einen sind mit 60 schon gebeugt und krumm und sind vom Leben völlig abgenervt und die anderen, die wollen noch was erleben halt. Und entsprechend würde ich sagen, ist das mit dem Alter. Und wenn man sich alt fühlt, ja, dann ist man eben alt. Und wenn man sich nicht alt fühlt, ist man eben nicht alt. Und außerdem ist Altern auch nichts für junge Leute. Das ist natürlich, muss man da gleich dazu sagen.
0: Das ist logisch. Klingt zumindest.
1: Dazu gehört eine gewisse Reife, ne, zum Altsein.
0: Ria, dann bedanke ich mich sehr für das Gespräch.
1: Ja, bitte. Und wenn ich was Dummes gesagt habe, seht's mir bitte nach. Ich bin zwar noch nicht alt, aber manchmal habe ich so Ausfallerscheinungen.
0: So geht's den Menschen wie den Leuten.
1: Genau.
0: Das waren Ria und Max, ganz gemütlich plaudernd und lachend zum Thema Trans in der Queer und Alter.

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2: Und das nächste Interview zum Thema Alter habe ich mit Bela geführt. Auch Bela war mal Teil unseres Radioteams, irgendwann in der Mitte unserer Radiozeit. Bela ist die einzige Person von denen, die ich damals befragte, die etwas jünger war und die sich trotzdem schon mit dem Thema befasst hatte. Was sie übers Altern zu sagen hat, hören wir jetzt. Was kommt dir ganz spontan zum Thema älter werden oder alt sein in den Sinn? Einfach nur ein paar Stichworte.
3: Ich glaube, als erstes muss ich an Alter als Konstruktion denken, also so auch den Einfluss, den Kultur oder Strukturen darauf haben. Und damit verbunden kommt bei mir dann auch so ein Bild von, so eine Vorstellung von angekommen sein bei sich, so ein bisschen romantisiert. Aber eigentlich eher so ein Veränderungen an sich selbst beobachten, gleichzeitig auch so der Alterungsprozess oder auch zeigt auch irgendwie Vergänglichkeit auf jeden Fall. Viele gemachte Erfahrungen fallen mir noch ein, aber leider auch so negative Sachen wie Altersdiskriminierung oder Einsamkeit, Geldsorgen, vielleicht auch Pflegebedarfe. Genau, so verschiedene Sachen. Und natürlich noch der Ruhestand. Wie es so schön heißt, Ruhestand.
2: Und wenn du jetzt noch trans, inter oder genderqueer mitdenkst?
3: Da kommt auf jeden Fall noch ein Selbstbestimmung mit 3 Ausrufezeichen, beziehungsweise so das Gegenteil davon als Fremdbestimmtheit und Ohnmacht. Also irgendwie auch im Alter so den gleichen Strukturen wie immer ausgesetzt zu sein und irgendwie Ausgrenzung zu erfahren, aber unter Umständen sich noch eben in ohnmächtigeren Situationen zu befinden.
2: Seit einiger Zeit gibt es ja das Besuchsprojekt Öfter mal Besuch bekommen. Das erste Besuchsangebot hier in Berlin, das sich an trans-, inter- und genderqueere Personen richtet. Du bist zurzeit Praktikantin bei TRIC und hast dich in diesem Rahmen ziemlich schnell dafür entschieden, im Besuchsprojekt zu engagieren. Warum?
3: Ich glaube, also als ich geboren wurde, waren bereits 3 von meinen Großeltern verstorben und die Beziehung zu meinem Opa eher distanziert. Und ich habe dann später, nachdem er und auch meine Großtante beide gestorben waren, gemerkt, dass ich eigentlich noch ganz viele offene Fragen an sie hatte. So, oder viel lieber nochmal die Zeit mit ihnen genutzt hätte, um auch ihre Erfahrungen, ihre Lebenserfahrungen so zu hören. Und merke auch jetzt, dass ich mich in einem ziemlich homogenen Umfeld befinde, was Alter betrifft. Und da eigentlich vornehmlich Freundinnen in meinem Alter habe oder mich mit Menschen in meinem Alter bewege und das total schön finde, das zu durchbrechen so und da auch mal rauszukommen. Und ich glaube, es gibt auch den Punkt von einer Solidarität auf jeden Fall auch. Also ich kenne es, ich studiere soziale Arbeit und kenne es aus der Uni, aber auch aus Praktika oder Erfahrungen auch innerhalb meiner Familie, in was für Situationen sich teilweise Personen in Unterkünften, in Heimen befinden und finde das total untragbar oder auch zu wissen, wie viele Leute einfach einsam sind im Alter und ich finde, das muss nicht sein und es ist mir auch wichtig, dass es nicht so ist.
2: Was muss ein solches Besuchsangebot denn haben? Was wäre dir wichtig, auch im Anbetracht dessen, dass du solch ein Angebot selbst irgendwann in ferner Zukunft mal in Anspruch nehmen solltest?
3: Ich glaube, für mich ist ganz wichtig, dass es auf Freiwilligkeit basiert. Also dass es kein Dienst ist in dem Sinne, sondern dass die Menschen begegnen, die sich begegnen möchten. Und ich nicht das Gefühl habe, als Person, die besucht wird, dass mich da jemand aus einer Verpflichtung heraus besucht, so, sondern ich habe Lust auf oder hätte Lust auf einen Austausch, glaube ich, oder so stelle ich mir das vor. Und ich denke auch gerade, dass das Konzept, dass zum Beispiel dieses Besuchsprojekt von und für trans, inter, genderqueer ist, auch nochmal dass nochmal ein ganz anderes sich begegnen und sich sicher fühlen ermöglicht. Ja, ich glaube, das ist was ich sehr gut finde oder was mir auch wichtig wäre.
2: Wenn du dir vorstellst, irgendwann mal pflegebedürftig zu werden, was wir nicht hoffen wollen, was sind da deine schlimmsten Horrorvorstellungen, auch gerade wenn es um trans- und genderqueer geht?
3: Ich denke, zu den Horrorvorstellungen gehört auf jeden Fall ganz viel Fremdbestimmtheit und dann natürlich auch im Kontext von trans auch Fremdbezeichnungen oder nicht in der Identität wahrgenommen zu werden. So. Und ich glaube, ich find's auch eine sehr schwierige Vorstellung, in einem professionellen Kontext zu leben. Also zum Beispiel dauerhaft in einem Altersheim zu leben, in dem ich anderer Leute Beruf bin. Also so, wenn dann auch dieses Gefühl damit einhergeht. So. Also so, ich glaube, dass das sehr einsam sein kann. Und ja, habe da auf jeden Fall so, das ist glaube ich so mit die die größte Angst, irgendwie in so einer Unterkunft zu sein, die sehr unpersönlich ist und wo nicht genügend Geld auch für die Pflege da ist, also auch nicht genügend Zeit seitens der PflegerInnen, so sich wirklich auf Menschen einzulassen. Und damit dann natürlich auch ganz viel, ja, Selbstbestimmtheit und Freiheit auch in der Gestaltung des eigenen Alltags verloren geht. Und ich glaube, das ist sowas, wovor ich auf jeden Fall auch Angst habe, wenn ich an so, ja, schlechte Seiten quasi des Altseins denke, dann sind das so die Horrorvisionen, würde ich mal sagen. Ja.
2: Kann ich alles gut nachvollziehen. Ähnliche Sachen denke ich auch. Aber was würde dir die Situation erleichtern? Was würdest du dir wünschen?
3: Also ich glaube, sensibilisiertes Personal macht unglaublich viel. Sowohl eben, wenn es dann auch um Geschlechtsidentität oder Begehrensstrukturen geht, das auch alleine auch bei alten Menschen mitzudenken. Ich glaube, das ist ein Fehler, der ganz oft begangen wird, dass alte Menschen nicht mehr als vollwertige Personen gesehen werden. Also da irgendwie eine Sensibilität zu haben bei den Menschen, die mir begegnen. Als auch, ich glaube, ein soziales Netzwerk. Personen, die ich kenne in verschiedenen Altersstufen. Ich glaube, das ist auch sehr wichtig oder kann sehr viel machen für so eine Situation.
2: Du bist eine der wenigen jüngeren Personen, die ich zum Thema Alter befrage. Hast du trotzdem schon eine Vision davon, wie du dir dein Altsein im besten Falle vorstellst?
3: ja, ich glaube, so eine Vorstellung wäre auch wirklich in einer Mehrgenerationen-Community eingebunden zu sein, also vielleicht auch in einem Hausprojekt immer noch leben zu können, so in dem ich auch alt werden kann und da auch verschiedene Altersstufen zusammenfinden und sich gegenseitig tragen und ertragen vielleicht. Genau, und ich glaube, ich würde es mir, oder im besten Falle würde ich mir auch wünschen, dass ich flexibel und offen bleibe. So, ich glaube, das ist was viele Menschen im Alter nicht mehr so sehr im Blick haben, auch nochmal was Neues einzugehen und neue Beziehungen zu knüpfen, sich in neue Situationen zu begeben. Und das wäre schon eine Hoffnung von mir, da so einen Blick dafür zu haben, auch dran zu bleiben irgendwie und mitzugehen.
2: Kannst du dir vorstellen, dass es was Positives hat, als trans- oder genderqueere Person alt zu werden? Wenn ja, was?
3: Ja, da bin ich mir sicher, auf jeden Fall. Also ich glaube, einerseits ist vielleicht so ein bisschen, ich glaube, so der Kampf um Selbstbestimmung ist nichts Neues für Transpersonen. So. Das heißt, vielleicht ist, hoffe ich auch, so je älter ich werde, da auch ein bisschen sicherer mit mir selbst zu sein und diesen Kampf immer weiter kämpfen zu können und vielleicht auch schon auf dem Weg gute Leute eingesammelt zu haben für mein persönliches Umfeld, denen Dinge wichtig sind. Also ich glaube, dass hat auf jeden Fall was Positives. Und ich stelle es mir schon auch gut vor, und da spricht natürlich auch die Hoffnung aus mir, vielleicht miterleben zu können, wie sich auch die Rechte für Transpersonen verändern in unserer Gesellschaft und da vielleicht auch eine positive Entwicklung mitbekommen zu können. Das wäre auf jeden Fall etwas sehr Positives.
2: Und noch eine letzte Frage. Was denkst du, wann ist ein Mensch eigentlich alt?
3: Direkt eine schwierige Frage, ganz zum Schluss aufgehoben. Also ich glaube, ich persönlich glaube ja an Selbstdefinitionen und denke, auch das sollte Teil einer Selbstdefinition sein. Ich glaube, das können Menschen nur über sich selbst sagen, ob sie sich als alt bezeichnen möchten oder nicht. Und ich finde es Humbug, da eine Altersgrenze anzusetzen oder sich da fremd einordnen zu lassen. Das überlasse ich jeder Person selbst, wenn sie selbst sagen möchte, ich bin alt.
2: Das finde ich total super. Ja, dann danke ich dir für das Gespräch.
3: Ja, danke für die Frage.

0: Ihr hört das Transgender Radio Berlin und das letzte der angekündigten Interviews zum Thema Tin und Alter. Ich sprach mit Nora Eckert. Nora ist Vorständin bei Trans in der Queer e.V. und beim Bundesverband Trans. Nora arbeitet publizistisch und ist seit 2019 transaktivistisch unterwegs. Und was sie persönlich zum Thema Alter zu erzählen hat, erfahren wir jetzt. Nora, was kommt dir ganz spontan zum Thema älter werden oder alt sein in den Sinn?
1: Ganz konkret für mich, alt werden heißt jetzt für mich, dass ich Ende des Jahres aufhöre zu arbeiten und dann kommt der Ruhestand, auf den ich mich wahnsinnig freue, weil ich natürlich dann die Hoffnung habe, die Zeit, die mir jetzt dauernd fehlt, dann zu haben. Das heißt, jeden Tag Sonntag zu haben. Das ist das, was mich jetzt im Moment, was die größte Vorfreude ist beim Altwerden. Ansonsten würde ich sagen, was das Altsein angeht, dass man natürlich vieles abgeklärter sieht, dass man sich alles, was so menschliche Dinge angeht, mehr einen Überblick hat als in jungen Jahren. Im Alter ist man ja eben reifer. Man nimmt nicht mehr die Dinge so wild, wie man es vielleicht früher mal genommen hat. Und das ist auch sehr beruhigend. Also das macht mir zumindest, gibt mir aber auch eine gewisse Überlegenheit dann mir selbst gegenüber und auch anderen gegenüber. Denn wenn man ruhig sein kann oder Sachen mit Überlegung betrachten kann, ist das, glaube ich, immer ein großer Vorteil. Ansonsten würde ich sagen, ja, all das, was ich durch die freie Zeit dann irgendwann jetzt bekomme, also mit dem Altwerden, mit dem Ruhestand, ist natürlich dann auch die Zeit, wo ich all die Pläne, die ich jetzt schon so am Schmieden bin, dann auch tatsächlich umsetzen kann oder besser umsetzen kann als jetzt.
0: Ja, das ist super, dass du das so positiv sehen kannst, weil ich habe ganz viele Leute auch erlebt, die eben nicht

0: relaxed und ich kann auch sicherlich das ein oder andere mehr wahrnehmen, wo ich heute mal sage, nee, terminlich passt das nicht. Also da habe ich überhaupt keine Schwierigkeiten. Also für mich ist das wirklich dieser Ruhestand wie neues Leben, das ich anfangen kann.
1: Das finde ich total schön. Genau, und beim Thema älter werden, wenn du jetzt da noch trans mitdenkst.
0: Ja, kann ich sehr gut mitdenken. Erstens mal, weil ich es ja nun bin und zweitens, weil ich seit Anfang des Jahres bei Trick mitarbeite und das ist für mich ein ganz wichtiger Punkt gewesen im letzten Jahr. Also die Überlegung, was machst du mit deiner Zeit, mit der freien Zeit, die du dann haben wirst? Und da kam mir also dann die Idee, bei Trick einzusteigen, mich dort anzumelden und vor allem nicht einfach nur Mitglied zu sein, sondern auch tatsächlich aktiv zu werden dort und mich zu engagieren, denn erstens mal habe ich selber Ideen und zweitens ist es gut, auch sozial vernetzt zu sein. Das heißt also mit Menschen unmittelbar Umgang zu haben. Und das kann ich bei Trick, wie ich jetzt das in den wenigen Wochen, die ich jetzt dabei bin, bereits erfahren habe, ist das eine ganz prima Sache. Also das ist wäre der Aspekt Trans dabei. Ansonsten würde mir jetzt da direkt sonst nichts weiter einfallen zum Thema Trans und alt werden. Oder wir kommen noch drauf. Es gibt sicherlich noch einiges zu sagen.
1: Bestimmt. Also seit wann beschäftigt dich das Thema älter werden? Denn gab es für dich einen besonderen Anlass, darüber nachzudenken?
0: Ja, ich muss es wiederholen mich da jetzt immer. Das ist wirklich immer dieser Punkt mit diese Zäsur, mit der Arbeit aufzuhören. Dass ich älter werde, habe ich eigentlich bisher gar nicht so gespürt, weil ich erstens mal, weil ich so aktiv bin und gar nicht so viel Zeit habe, über mich jetzt so viel nachzudenken, bin ständig unterwegs und dieses Unterwegssein hält einen natürlich dann auch immer auf Trab und komme gar nicht dazu, groß über das Altwerden nachzudenken. Und dann bin ich auch in der, glaube ich, glücklichen Situation, dass ich viel für die Gesundheit, für meine Gesundheit mache, indem ich nämlich bewege. Bewege, indem ich zum Beispiel, das mache ich seit 10 Jahren inzwischen, regelmäßig wandern gehe. Das ist eine Sache, die ungeheuer wichtig für mich geworden ist, weil ich gemerkt habe, dass ich in diesen 10 Jahren so viel Kondition bekommen habe und so viel Kraft, dass ich also nur sagen kann, es nur empfehlen kann, also jeder, der beweglich ist, auch tatsächlich in Bewegung zu bleiben und vor allem rauszugehen. Wir haben eine wunderschöne Umgebung rund um Berlin. Ich komme immer wieder ins Staunen und bin immer begeistert von diesen herrlichen Landschaften, die wir drumherum haben und die man halt dann, wenn man wandert, entdecken kann und eben diesen Gesundheitseffekt. Deshalb denke ich gar nicht im Moment, auch wenn ich inzwischen 65 bin, gar nicht so sehr daran, dass ich eigentlich schon alt bin.
1: Das kann schlimmer kommen, ne?
0: Gut, also, man kann 75 werden.
1: Man kann mit 80 noch mal drüber sprechen, ne?
0: Genau.
1: Ja, okay. Was denkst du, hat es eigentlich viele positive Seiten als Transperson, als werden? Das finde ich sehr interessant, was du da jetzt sagst.
0: Positive Seiten, weiß ich nicht. Also da kann ich auch nur wiederholen, dass es vielleicht dann die Abgeklärtheit ist. In jungen Jahren, naja gut, da gibt es das Begehren. Da will man bei jemandem ankommen und landen. Das ist im Alter, naja gut, das ergibt sich aus der Natur der Sache. Eine alte Frau wird nicht so gesehen wie eine junge Frau. Und also die Erfahrung, die macht man. Und ob das jetzt nun gut ist oder schlecht ist.
1: Wie stellst du dir eigentlich dein Altsein im besten Falle vor? Wie willst du leben? Welche Visionen hast du?
0: Also was für mich ganz wichtig ist, die Gesundheit. Die Gesundheit, dass man also auch mobil bleiben kann und dass man auch geistig mobil bleibt. Und ich hatte mal in einer Sendung, da ging es auch ums Altsein, Altwerden, jemanden gehört, der meinte, ganz wichtig für alte Menschen seien die 3 Ls. 3 Ls, er meinte damit lernen, laufen, lieben. Lernen heißt offen sein für etwas Neues, was bei alten Menschen nicht unbedingt normal ist. Viele alte Menschen verschließen sich und die schließen den Horizont ab, da kommt nichts mehr rein und nichts mehr raus. Also offen bleiben für Neues. Dann laufen, das ist das, was ich schon gesagt habe, in Bewegung bleiben, sich auch durchaus mal etwas abfordern und nicht immer nur auf Bequemlichkeit, denn wenn man mobil bleiben kann, ist das ein ganz großer Vorteil. Dann kann man das Leben viel direkter, unmittelbarer und viel vielfältiger auch erleben, wenn man in Bewegung bleibt. Und das Lieben heißt nichts anderes als offen sein für andere Menschen. Grundsätzlich, das ist, glaube ich, auch für wie ich das auch schon beobachtet habe,

0: andere Menschen so, dass die eher Ängste entwickeln, anderen Menschen gegenüber, die sie nicht kennen. Und da versuche ich oder will versuchen, das wäre dann vielleicht auch eine Vision, die dann vielleicht auch mit der Arbeit mit Tricks zu tun hat, auch tatsächlich auf Menschen zugehen zu können. Das heißt, Menschen, die ich nicht kenne, erstmal offen zu begegnen und zu hören, na, was wollen die denn? Oder kommen wir vielleicht auf die gleiche Frequenz? Oder gibt es da eine Verständigungsmöglichkeit? Oder können die mir irgendetwas Tolles erzählen, was ich noch nicht weiß? Und mich vielleicht ein Stück auch weiterbringen in meinem Leben. Aber also dieses Offensein, das ist für mich, glaube ich, ein ganz wichtiger Punkt, weil ich immer wieder auch, auch im bekannten Freundeskreis mit Menschen, die dann vielleicht schon ein bisschen älter sind als ich, immer wieder feststelle, dass die sich mit zunehmendem Alter von Jahr zu Jahr immer mehr abschließen. Und da kommt nichts Neues mehr dazu. Und das finde ich ist eigentlich schade, weil gerade im Alter, wo man muss sich nicht mehr beweisen, man kann eben offen sein. Und ich merke, wenn man auf Leute zugeht, man kommt ja auch sofort an. Als älterer Mensch wird man auch eher akzeptiert. Also, wie soll ich sagen, akzeptiert. Man kommt gleich ins Gespräch. Also, niemand ist da argwöhnisch. Und das finde ich zum Beispiel auch eine ganz tolle Erfahrung. So in Alltagssituationen, dass man plötzlich so mit Leuten sich unterhält, die man nicht kennt. Und dann, gut, man geht wieder auseinander, aber für diesen Moment hat man doch eine menschliche Nähe. Und das finde ich zum Beispiel eine ganz tolle Sache, diese Offenheit.
1: Kannst du dir dafür eigentlich so auch andere Wohnsituationen vorstellen, so Mehrgenerationshäuser oder überhaupt ältere zusammenlebend irgendwie?
0: Ja, da bin ich vielleicht auch ein bisschen zu egoistisch. Ich lebe also schon seit eigentlich von kurzen Phasen mal abgesehen, eigentlich immer als Single. Ich habe Beziehungen gehabt, aber das waren immer so Beziehungen, dass man trotzdem immer die eigene Wohnung behielt. Also da bin ich vielleicht letzten Endes dann doch zu egoistisch und möchte dann so meine Gewohnheiten dann auch beibehalten. Und wenn ich jetzt mit anderen Menschen zusammenleben würde, also gut, es gäbe vielleicht Situationen, wo die Mobilität, also wo meine Bewegungsmöglichkeit eingeschränkt ist, wo man sagt, gut, es ist sinnvoller, zum Beispiel in einen Raum, also mit anderen Menschen zusammenzuziehen, wo es sinnvoll sein kann, weil man sich dann eben gegenseitig behilflich sein kann oder eben nicht mehr die großen Wege machen kann und dann eben in der Nähe, also gleich praktisch im nächsten Zimmer jemanden hat, mit dem man reden kann oder mit dem man irgendetwas mitteilen kann. Also das könnte ich mir vielleicht vorstellen für die Situation, wo ich dann ja aus welchen Gründen, also gesundheitlichen Gründen beispielsweise eben nicht mehr diese Mobilität habe, die ich jetzt habe.
1: Genau, Thema Mobilität. Seit einiger Zeit gibt es ja hier in Berlin ein Besuchsprojekt für mobilitätseingeschränkte Transgender- und genderqueere Personen. Gesetzt der Fall, du wärst irgendwann in deiner Mobilität eingeschränkt, würdest du dir Kontakt zu anderen Transpersonen wünschen und könntest du dir vorstellen, ein solches Besuchsprojekt in Anspruch zu nehmen?
0: Also unbedingt. Ich finde auch den Kontakt zu Transmenschen ganz wichtig, denn da weiß man, wir wissen, wie wir ticken. Und wir haben, glaube ich, einen schnellen Draht zu uns und zu dem, weil unsere Biografien sich vielleicht ähneln, weil wir gleiche Erfahrung oder ähnliche Erfahrung gemacht haben. Es ist einfach, es unterscheidet eben uns von Cis-Menschen, die machen andere Erfahrungen und wir machen unsere. Und deshalb ist es, glaube ich, für mich ganz wichtig, wäre schon wichtig, auch weiterhin immer mit Transmenschen zu tun zu haben. Weil eben das Verständnis, man braucht keine lange Strecke, um jemand etwas begreiflich zu machen, sondern man wird sofort verstanden. Das ist, glaube ich, der Punkt.
1: Jetzt wird es ein bisschen düsterer, wenn du dir vorstellst, irgendwann mal pflegebedürftig zu werden, was wir nicht hoffen wollen. Was sind da deine schlimmsten Horrorvorstellungen, vielleicht auch gerade, wenn es um Trans geht?
0: Ja, das wäre tatsächlich auch eine Horrorvorstellung. Und zwar dann, wenn ich mit Menschen konfrontiert wäre, die keinen Respekt für mich haben, die vielleicht kein Verständnis dafür haben, dass ich anders bin eben als andere Menschen. Das wäre eine Horrorvorstellung, also keinen Respekt zu erfahren. Und ich glaube, das ist ein ganz großes Problem bei pflegebedürftigen Menschen. Es muss nicht so sein, aber man hört doch auch immer wieder negative Dinge, gerade im Pflegebereich, dass dieser Respekt nicht aufgebracht wird. Und das wäre für mich, das wäre fatal. Also da wüsste ich nicht, wie ich damit umgehen könnte. Also deshalb wäre für mich das auch ganz wichtig, dass ich mit Menschen dann zu tun hätte oder die mich dann betreuen oder wie auch immer, die auch tatsächlich ein Feeling haben für Trans. Also die, also rein das, auch das Körperliche eben gut checken und ohne Hindernisse. Das ist, glaube ich, ein ganz wichtiger Punkt.
1: Ja, das sehe ich auch so. Das finde ich auch total wichtig für mich später, ja doch. Ja, und wenn du dann irgendwann doch mal in die Situation kommen solltest, pflegebedürftig zu sein, was denkst du, würde die Situation erleichtern? Was würdest du dir wünschen?
0: Naja, auf jeden Fall, das ist, wie ich schon sagte, dass es ein Mensch wäre, der, wer immer das dann sein würde, der klarkommt mit Transmenschen, also mit Menschen, die eben anders sind als die Mehrheit der Menschen und die es eben hinkriegen, mich in meinem Anderssein zu respektieren. Das ist eine ganz, ganz klare Geschichte. Und ich weiß nicht, ob es inzwischen Transmenschen in Pflegeberufen gibt, könnte sein.
1: Könnte sein. Sich
0: vielleicht
1: ja,
0: in den nächsten
1: 10
0: ja, inzwischen gibt es eine ganze Menge, ja. Ja, ja, ich habe auch neulich gesagt, wir werden immer mehr.
1: Das ist auch gut so.
0: Das ist sehr gut so. Also das gibt mir auch ein gutes Gefühl, denn ja. Man konnte also in früheren Zeiten durchaus das Gefühl haben, dass man, naja, nicht gerade alleine, aber dass man doch mitunter recht einsam sein kann. Aber ja. Ich glaube, das ist heute, ja, wir haben auch da wirklich eine auch in dieser Stadt, ne, glaube ich, eine ganz tolle Situation, dass hier so, die Menschen hier wirklich zu leben wissen, also ihr Leben zu leben wissen. Und es gibt heute eine große Offenheit, das muss man schon sagen. Es gibt natürlich auch eine Menge Probleme, aber ich finde, wenn ich sage, wir werden immer mehr, dann ist es natürlich auch, dass die Lebensweisen immer diverser werden, nicht? Es ist, wenn ich so an meine frühe Zeit denke, naja, da hat es eben, es hat Transvestiten und Transsexuelle gegeben und dazwischen gar nichts. Und heute ist eine riesen Bandbreite und das finde ich übrigens auch wunderbar, dass es eben noch so viel dazwischen gibt und dass es diverses Leben eben nicht nur in zwei Bahnen verläuft oder in, was weiß ich, nur in wenigen, sondern dass eben heute es möglich ist, tatsächlich auch sich so zu leben, wie man das möchte. Und das finde ich ist, also da bin ich glücklich, in so einer Zeit zu sein. Und deshalb würde ich mir dann natürlich wünschen, im Alter, wenn es dann ein Problem, ein gesundheitliches Problem gibt, dann mit solchen Menschen auch zu tun zu haben. Das wäre ideal.
1: Ja, Nora, noch eine letzte Frage. Was denkst du, wann ist Mensch eigentlich alt?
0: Ja, das ist eine schwierige Frage.
1: Ja, ich glaube, das höre ich nicht zum ersten Mal.
0: Das ist eine schwierige Frage. Also es gibt ja diesen Spruch, man ist immer so alt, wie man sich fühlt. Ich glaube, der hat schon seine Berechtigung und seine Richtigkeit. Denn ich glaube, es spielt nicht das Alter, das im Ausweis steht, also das Geburtsalter, das spielt, glaube ich, keine Rolle, ob man 65 oder 75 oder 85 ist. Ich habe 85-jährige Menschen schon erlebt, die waren so fit im Kopf, vielleicht gut nicht mehr so in Bewegungen so ganz fit, aber allein schon im Kopf fit zu sein, ist eine wunderbare Sache. Deshalb kann man immer nicht sagen, klar, die mit dem Alter nehmen dann die Beschwerden vielleicht zu, Gebrechen, die Beweglichkeit ist nicht mehr so gegeben. Aber also man kann auch eine Menge dagegen machen. Und, aber eben auch im Kopf klar zu sein und seine Umwelt wahrnehmen zu können und auf andere Menschen dann auch reagieren zu können, das wäre wünschenswert. Und ob und wann man dann alt ist, naja gut, der Ausweis, gut, der wird einem natürlich immer sagen, gut, du bist jetzt ein alter Mensch, aber der Ausweis, naja gut, den steckt man in die Tasche und ansonsten fühlt man sich so, wie man sich fühlt.
1: Ja, mal abgesehen davon ist es ja auch situationsbedingt, ne? Also ich habe mich mal schon mit 30 schon so gefühlt, so alt gefühlt, dass ich dachte, irgendwie jetzt ist alles vorbei. Ja, und heute habe ich manchmal das Gefühl, irgendwo total jung zu sein. Ne?
0: Also. Ich wollte gerade sagen, also es kommt immer darauf an, auch wie man, wiederhole mich da auch, aber dieses Offensein. Also wenn man die Energie aufbringt, auf etwas Neues zuzugehen und etwas Neues anzunehmen, ich glaube, dann wird man nicht so schnell alt.
1: Das glaube ich auch. Mhm.
0: Ich glaube, dann ist die Frage, ob man alt ist oder nicht, höchstens eine körperliche Frage. Solange der Kopf da oben noch richtig tickt und man bereit ist, etwas aufzunehmen, dann finde ich, kann man dann kann man sehr, sehr, sehr alt werden.
1: Ja, und dann wollen wir doch, oder? Ja, Nora, ich bedanke mich sehr für das Interview und ja, ich hoffe, wir sprechen uns mal wieder über das Alter, über das Thema.
0: Ja, gerne, in 10 Jahren, ja gut.
1: Genau, machen wir.

0: Ihr hört das Transgender Radio Berlin und jetzt wird's philosophisch, politisch und ein bisschen pilzig. Der nächste Beitrag verbindet Fanfiction, Transdebatten, Ernst Blochs Prinzip Hoffnung und das Selbstbestimmungsgesetz. Im Zentrum steht die Frage, wie Hoffnung in Krisenzeiten mehr sein kann als Optimismus, nämlich ein Werkzeug, um sich andere, gerechtere Zukünfte vorzustellen und auf sie hinzuarbeiten. Jonathan Rose ist Kulturwissenschaftler und Vorstand bei Trick. In einer Nachvertonung seines Beitrags zum Science Slam Diversity der Universität Passau im Mai 2024, das Selbstbestimmungsgesetz war gerade frisch beschlossen, greift er auf den deutschen Philosophen Ernst Bloch und sein Hauptwerk Das Prinzip Hoffnung zurück, sowie auf dessen Weiterentwicklung durch den Queer-Theoretiker José Esteban Muñoz, um in Zeiten massiven Gegenwinds gegen die Selbstbestimmung von TIN-Personen queere Zukünfte zu erträumen.
1: Das Prinzip Hoffnung und queere Zukünftigkeit. Ein Blick auf derzeitige Debatten um Trans mit Ernst Bloch und José Esteban Muñoz. Wie kommt man von Fanfiction zu Gesetzestexten? Und was habe ich als anglistischer Kulturwissenschaftler über die Novellierung der Personenstandsänderung in Deutschland zu sagen? Was haben Ernst Bloch und José Muñoz damit zu tun? Und was hat das alles mit Pilzen zu tun? Wenn Pilze uns eins lehren, dann, dass alles irgendwie zusammenhängt. Entangled Life, verwobenes Leben, hat Merlin Sheldrake das genannt. Und verwoben erscheint uns die Welt in diesen Tagen. Eine Polykrise aus Pandemienachwehen, Kriegen, Klimakatastrophe und fehlendem gesellschaftlichen Zusammenhalt oder zumindest der medialen Allgegenwärtigkeit unvereinbarer Perspektiven auf das, was unsere Gesellschaft ausmacht oder für sie wichtig ist. Es ist schwer, hoffnungsvoll zu sein in diesen Zeiten, und doch soll die Hoffnung heute bei mir in den Mittelpunkt gerückt werden. Nicht als Augenklappe, mit der wir das Elend der Welt ignorieren, sondern als Methode, als Werkzeug, das uns hilft, aus dem brennenden Haus herauszukommen. Oder uns auch nur vorzustellen, dass wir es könnten. Dabei helfen uns Ernst Bloch und José Esteban Muñoz. Beide haben sich mit utopischen Perspektiven auf die Welt beschäftigt, mit den Möglichkeiten, die in kreativen und ästhetischen Praktiken aufscheinen, und uns zeigen, dass das Träumen, das Hoffen, die Utopie nicht realitätsfremd, sondern vielmehr konkret, verwurzelt in der Realität und zukunftsgerichtet sind oder sein können. Als ich anfing, mich mit Trans und Fanfiction zu beschäftigen, stellte ich mir einen Raum vor, in dem Trans losgelöst von der Realität und Alltagsproblemen gefeiert werden konnte. Ich bin sozusagen voller Hoffnung in das Projekt gestartet. Aber ich bin mit einem falschen Verständnis von Hoffnung losgezogen. Wenn wir mit Ernst Bloch einen Unterschied zwischen abstrakter und konkreter Utopie machen, dann kann eine Utopie, die Veränderung will, nicht losgelöst sein von Realitäten. Die Geschichten, die ich fand, sind tief verwurzelt und im Dialog mit den Transrealitäten unserer Welt. Gleichzeitig zeigen sie uns Möglichkeiten, wie Dinge, vielleicht auch nur im Kleinen, anders sein könnten. José Esteban Muñoz fängt sein Buch Cruising Utopia an mit den Worten: Queerness is not here yet. Queerness gibt es noch nicht. Es gibt Dinge, die noch nicht hier sind, aber die wir als konkrete, als zielführende und handlungsleitende Hoffnung verspüren. Bloch nennt das in Möglichkeit Seiende. So wurde meine Hoffnung, etwas anderes, Tolles, Besseres zu finden, vielleicht enttäuscht. Was ich fand, war eine andere Hoffnung, die nicht naiv ist, sich nicht abfindet, die nicht ignoriert, sondern vorwärts denkt oder träumt, wie Bloch sagen würde, und uns Möglichkeiten aufzeigen kann, Denn die Geschichten träumen von Welten, in denen Transkinder nicht von ihren Eltern verstoßen werden, in denen das Outing vor dem neuen Partner nicht angstbesetzt sein muss. Von einer Welt voller Trans-Joy. Trotz allem. Aber kommen wir über einen kleinen Umweg zum Selbstbestimmungsgesetz. Als ich mich für den heutigen Abend angemeldet habe, war das Selbstbestimmungsgesetz noch nicht beschlossen. Das Warten auf einen Beschluss, der möglicherweise vielleicht doch gar nicht kommen würde. Und ich musste oft an Bloch und Munoz denken und habe mich auf die Suche begeben nach der konkreten Utopie und nach der Hoffnung. Trotz allem. Die kritischen Kommentare über das Selbstbestimmungsgesetz, die das Ende der Gleichberechtigung von Frauen und die massenhafte Verführung von jungen Menschen durch die böse Trans-Lobby hinaufbeschworen, erinnerten mich an J.K. Rowlings nicht enden wollende transfeindliche Twitter-Diarrhoe. Ich gebe zu, dass ich in Teilen sogar dankbar bin für das Material für ein Dissertationskapitel, das sie mir beschert hat, aber die rhetorischen Verkürzungen und die Angst, die geschürt wird, ja die Angst, aus der heraus die Äußerungen entstehen, sind schwer zu ertragen. Leider sind sie auch allgegenwärtig, wie etwa das bayerische Verbot der Gendersprache zeigt. Zumindest im universitären Kontext bringt das Anfang April explizit in die allgemeine Geschäftsordnung für Behörden aufgenommene Verbot von Sonderzeichen zur Darstellung geschlechtsinklusiver Formulierungen keinerlei Veränderung. Denn solche Schreibweisen waren auch vorher in amtlicher Kommunikation nicht erlaubt. Hier wurde also etwas Nicht-Erlaubtes verboten. Warum? Aus Angst vor lauten Meinungen, die uns glauben machen wollen, dass Menschen zum Gendern gezwungen werden und Studierende schlechtere Noten erhalten, wenn sie in Hausarbeiten nicht gendern. Ich gebe zu, dass ich bei einer Seminararbeit zum Thema geschlechtsneutrale Narrative schon einmal einen etwas bissigen Kommentar am Seitenrand vermerke, wenn die Leserin durchgehend als er bezeichnet wird. Aber notenentscheidend ist so etwas sicher nicht. Und ich gebe mich verhalten rebellisch und habe ein Gender-Sternchen in meine E-Mail-Signatur geschmuggelt. Nun also zum Selbstbestimmungsgesetz. Zum Gesetz über die Selbstbestimmung in Bezug auf den Geschlechtseintrag. Ein Gesetz, das für die meisten Menschen wenig Relevanz hat, schlägt mehr Wellen als seinerzeit die Ehe für alle. Worum geht es überhaupt? Das sogenannte SBGG löst das veraltete und in Teilen verfassungswidrige TSG, das Transsexuellengesetz, ab, um TIN-Personen eine selbstbestimmte Änderung des Personenstands, also des Geschlechtseintrags auf amtlichen Dokumenten und des Vornamens zu ermöglichen. Das Selbstbestimmungsgesetz tritt ab November diesen Jahres in Kraft. Ein Kompromiss natürlich, aber halten wir fest, zum ersten Mal werden wir Transmenschen zu ExpertInnen in eigener Sache erklärt. Das ist groß. Groß ist aber auch die Angst, dass das Gesetz missbraucht werden könnte. Und so stellt der Gesetzestext lieber noch einmal klar, dass Hausrecht von den neuen Regelungen unberührt bleibt. Im Gesetz treffen Selbstbestimmung und Missbrauch, Angst und Hoffnung aufeinander. Auch die Reaktionen auf das Gesetz sind oft von Angst geleitet. Kritik kommt von den Konservativen. Die CDU will es gleich rückabwickeln, wenn sie nach der nächsten Bundestagswahl wieder das Sagen hat. Von Alice Schwarzer und KonsortInnen, die Frauenrechte in ernster Gefahr sehen und irgendwie ignorieren, dass diese wohl eher im Populismus lauert als in einer Trans-Lobby, die es noch zu finden gilt. Wieso der Gegenwind? Lassen wir doch Ernst Bloch antworten. Wo die einen sagen, das geht noch besser, sind die anderen, gerade erwähnten, von Furcht geleitet. Einer Angst, die Hoffnung unmöglich macht und Veränderung verhindert. Denn die Angst vor Missbrauch, ausgetragen zulasten von Transfrauen, verhindert echte Veränderung weg von patriarchalen und frauenfeindlichen Strukturen. Denn seien wir ehrlich, Horst muss nicht zum Standesamt gehen und 3 Monate darauf warten, dass in seinem Ausweis Hertha steht, nur damit er in der Sauna Frauen angaffen kann. Diejenigen, die sagen, das geht aber noch besser, träumen voraus, nähren eine konkrete Hoffnung, eine wissende Hoffnung, die darauf basiert, die Welt für alle besser zu machen. José Muñoz versteht Queerness als Haltung, die zukunftsgerichtet ist und an der wir unser Handeln ausrichten. So kann er dann auch sagen, dass wir noch nicht queer sind, dass wir uns mit der Vorstellung eines Dann und Dorts vorwärts träumen. Ich will damit nicht sagen, dass wir uns einbilden, trans zu sein. Ganz im Gegenteil. Weil wir fühlen, weil wir wissen, dass wir trans sind, können wir uns vorstellen, wie die Welt aussehen könnte, wenn sie uns trans sein ließe. Konkrete Utopie und zukunftsgerichtete wissende Hoffnung. Das in Möglichkeit Seiende erkennen. Mir macht es Hoffnung, wenn ich mir vorstelle, dass mit Hilfe des Prinzip Hoffnung an vielen Stellen aus einem Nicht ein Noch nicht werden kann. Dass Hoffnung nicht naiv ist, sondern uns ins Erkennen und Handeln bringt. In diesem Sinne, auf die Hoffnung.
0: So, das war's für heute beim Transgender Radio Berlin. 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Der Link dahin www.mixcloud.com/radioaktivist_innen. Fürs Mitwirken an dieser Sendung bedanken wir uns bei Jonathan Rose und bei unserem Archiv. Und besonders danken wir uns bei euch fürs Zuhören. Durch die Sendung führt euch heute Max und auch die Technik habe ich wieder verbrochen. In der nächsten Sendung, also im Juni, gibt es dann ein Interview mit einer Person vom Tin- und Fluchtteam bei Trick. Das Radioteam sagt Tschö mit Ö, Madet Jod und bis zum nächsten Mal.

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0: Hallo und herzlich willkommen im Kulturfoyer, der Sendung der Radio Helsinki Kulturredaktion. Heute meldet sich aus dem Funkhaus in der Schönaugasse nicht eure Lilli Vanilli, sondern Erna. Ich nehme euch heute mit auf eine kleine Reise nach Bihać in den Nordwesten von Bosnien und Herzegowina zur Schlucht der Arbeiterinnen der Comitex-Fabrik Krak. Krak ist aber in Wirklichkeit schon lange kein Arbeiterinnenclub mehr. Heute ist es ein lebendiger Ort für zeitgenössische Kunst, Kultur und Begegnung. Wie aus einem ehemaligen Fabrikclub ein Kulturzentrum wurde, das Menschen aus Bihać und weit darüber hinaus zusammenbringt, erzählt uns heute sein Gründer selbst. Meine Kollegin Lilli und ich durften ihn bereits im vergangenen Herbst in Graz kennenlernen. Dort kuratierte er im Rotor, dem Zentrum für zeitgenössische Kunst, die Ausstellung Stranci vom Fremdsein. Im Rahmen der Ausstellung sendete auch das Krak Radio mehrere Tage lang ein experimentelles Radioprogramm direkt aus dem Ausstellungsraum. So sind wir zum ersten Mal mit dem Krak in Berührung gekommen. Aus dieser Begegnung entstand eine Einladung und so machten sich Lilli und ich im Frühjahr auf den Weg nach Bihać zum eintägigen Radiofestival Na Margin oder On the Margins. Für mich war diese Reise etwas ganz Besonderes, denn Bihać ist meine Heimatstadt und meine Tante wohnt nur wenige Schritte von Krak entfernt. Beim Festival durften wir zwei Programmpunkte gestalten, die wir übrigens auch hier im Kulturfoyer auf Radio Helsinki für euch senden werden. Nach dem Festival hatten wir etwas verkatert und bei einer Tasse Kaffee die Gelegenheit, mehr über das Krak und seine Geschichte zu erfahren. Und da wir draußen sitzen, wird man im Hintergrund auch Geräusche hören, wie vorbeifahrende Autos, aber auch Menschen aus der Nachbarschaft, die vorbeikommen und vielleicht auch dazwischen reden. Und deswegen werde ich mich während des Interviews auch mit Kommentaren dazu melden. Wie aus einem Ort für die Arbeiterinnen einer Textilfabrik ein Zentrum für Kunst, Kultur, Austausch und neue Ideen geworden ist, erzählt euch heute Irfan Hosic. Ich wünsche euch viel Freude beim Zuhören.
1: Und wenn du sagst für uns, kann man sagen, wir sind ja in Krak. Alle Leute in Österreich haben gesagt, ah, das klingt lustig. Krak, krak, krak. Hat das eine Bedeutung, Krak?
2: Ja. Ja. Es ist eine Abkürzung von Club Radnika Kombitexa. Und sehr einfach, ist ein Arbeiterclub von Kombitex. Und das ist Kombitex. Das ist Kombitex gewesen. Mhm. Ein Textilfabrik, die tausende Arbeiter noch im Sozialismus, jugoslawischen Sozialismus engagiert hat. Und das Ganze hat sich erledigt mit der Zeit. Und dieses Pavillon, der halt Arbeiterclub war, zwischen die Industrie und den Wohngebiet irgendwie dazwischen, als ein ideales Modell von sozialistischem Verständnis, wie sich das Ganze irgendwie gesellschaftlich irgendwie mischen soll. Mhm. Das ist so übrig, sag ich mal, es ist halt geblieben, wie alles anders. Es ist irgendwie zum Verschotten, sag mal. Alles ist kaputt gegangen und dann haben wir das langsam erlebt und mit der Zeit ein bisschen ins Gang gebracht.
1: Also das war für die Arbeiter dann ihre Freizeit. Haben sie auch Kirche verbringen können?
2: Viele Sachen haben sich hier, haben passiert hier. Meine Mutter und viele Leute haben hier gearbeitet. Und dann hat jeder von denen etwas über einen Arbeiterclub gesagt. Zum Beispiel meine Mutter, die hat im Verkauf gearbeitet. Mhm. Und wenn irgend so ein eine Delegation von Käufern aus irgendwo, Serbien oder international oder wo auch immer gekommen sei, dann hätten die hier ein schönes Raum, wo sie dann eine kleine Instant-Ausstellung von diesen Textilien und Produkten machen können. Und dann ist eine Atmosphäre ein bisschen leger, man kann was trinken, es gab die Küche. Wir haben alte Fotos gefunden, da war auch ein Piano dabei. Wir haben gesehen, dass ab und zu mal Arbeiter so ein kleines Turnier in Schach hatten oder so solches Zeug. Also verschiedene Sachen. Es war nicht so strikt kuratiert, sage ich mal so, wie es heute gemacht eventuell, wie die Leute das heute machen würden, aber in so ein inoffizielles Raum für verschiedene Sachen.
0: Und hier ist wieder Erna mit einem kurzen Kommentar. Der Geist der Combitex-Fabrik lebt in Bihać offensichtlich bis heute weiter, obwohl die Maschinen längst stillstehen und vom einstigen Industriegiganten nur noch Ruinen geblieben sind, ist die Fabrik in den Geschichten der Menschen immer noch verwebt. Ich selbst kannte Combitex eigentlich nur aus Erzählungen meiner Großeltern. Wenn meine Oma von damals sprach, klang die Fabrik wie das Herz der Stadt. Fast jeder hatte Arbeit, viele Familien ein sicheres Einkommen und für sie steht Combitex bis heute für eine Zeit, in der das Leben planbarer schien und die Zukunft voller Möglichkeiten war.

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5: Herzlich willkommen zurück. Lili und Irfan unterhalten sich weiterhin über Krak.
6: Und wie lange sind wir schon hier?
7: Fünf Jahre. Komischerweise, aber das ist nicht, das hing nicht von uns ab. Komischerweise sind wir in Corona geboren, wo viele kulturelle Institutionen gestorben sind. Wir sind geboren. Warum? Und weiß ich nicht. Es war einfach so. Hat sich irgendwie. Alle haben, ich kann mich erinnern, alle haben gejammert und haben sich irgendwie beschwert, natürlich, selbstverständlich. Und wir haben Euphorie gehabt, weißt du, bei uns geht das los und es ist super und wir machen. Genau, also es ging einfach so.
6: Mhm. Und wie viele seid ihr hier?
7: Leute.
6: Ja.
7: Sieben.
6: Und wir sieben habt die Idee gehabt, hier was zu machen?
7: Nein. Zum Beispiel, ich kannte viele von diesen sieben nicht so direkt. Manche kannte ich. Es hat sich mit der Zeit irgendwie entwickelt in diesen Umfang, mit dieser Besetzung. Zum Beispiel, ich habe früher noch lange vor Krak, als Krak erst gegründet wurde, habe ich, da gibt es einen Aschenbecher, habe ich gesehen. Aha, hier auf dem Tisch ist auch einer, wenn ihr wollt. Mit Adnan Sulkanovic, der Grafikdesigner, mit dem habe ich noch lange vorher viel gemacht, mit unseren anderen Projekten. Und der Videograf Sead Okic, mit dem habe ich einige Projekte gemacht. Und dann hat sich das irgendwie, sage ich mal, organisch dann hierher verwickelt. Wir wussten nicht, was wir machen werden hier. Das war ein Anfang. Wir wussten vieles nicht. Wir hatten eine gute Anfangbasis. Wir waren sehr bewusst, dass die Situation sehr positiv ist für uns, aber wir wussten nicht, was wir machen sollen. Und dann hat sich das mit der Zeit ein bisschen auspoliert. Aha, wir haben Grafikdesigner, das heißt, wir können eventuell in Publishing etwas machen und Design natürlich Kommunikation. Dann hatten wir, wie gesagt, sehr, dann wussten wir, aha, wir können was mit Video aufmachen. Später ist Mirza Šišić gekommen, der viel in Radio in Sarajevo gearbeitet hat. Und dann wussten wir, ja, wir sollen was Radiomäßiges machen, verstehst du? Also organisch, sage ich mal. Wir haben das nicht forciert, sondern da, was wir eigentlich schon sind, das machen wir. Mhm. Und so ging's.
6: Super.
7: Und so ist es eigentlich auch jetzt. Mal.
6: Ja. Und so, wie habt ihr deine Förderung bekommen dafür? Weil man muss ja sehr viel Geld auch reinstecken, damit überhaupt alles starten kann. Wie habe ich gesagt, hier, es steht leer, bitte kommt.
7: Ja, es ist eine komische Situation gewesen, noch vor Gründung. Also schon lange her hatten wir in diesem Raum, wo es noch kaputt, also verschrottet, der Raum, der Pavillon war, hatten wir eine Ausstellung gehabt. Ich zeige es dir nachher. Wir haben eine Publikation und da kannst eventuell einige Informationen herausziehen. Das ist von 2017 und diese Ausstellung fand statt mit irgend so einer Idee, da wo ich arbeite, an der Universität von Bihać, also akademisch mehr so. Und damals kam der Bürgermeister hierher, ich weiß nicht, wer hat ihn eigentlich eingeladen, der ist einfach hierher gekommen und hat mir gesagt, oh, das sieht super aus, also in 2017. Und dann hat er mich gefragt, ja, weißt du, dass das unser ist? Das ist von der Gemeinde, von Stadt. Und ich habe es nicht gewusst, weil wir haben das gemanagt über diese Leute, die Insolvenzverfahren hier von der Fabrik getrieben haben. Und dann habe ich gesagt, ja, ich weiß nicht, der hat gesagt, das sieht gut aus, dieses kulturelles Gemisch und dieses, viele Leute sind gekommen, international, es war ziemlich interessant. Und dann hat er mir angeboten und hat gesagt, ich würde das gerne unterstützen, wenn ihr hier was machen würdet. Und dann habe ich gesagt, aber das ist kaputt alles. Das war wirklich schlimmer als dieses Objekt, aber radikal schlimm, nicht benutzbar. Es hat gestunken, aber wir haben das für diese temporäre Ausstellung gemacht. Und dann später, wo eine andere Gruppe von Leuten aus Sarajevo, aus einer internationalen Stiftung zu mir gekommen ist und hat mich gefragt, ah, wir haben deine Arbeit beobachtet und wir haben ein Kleinigkeiten zusammen gemacht mit dieser Stiftung. Wir wollen dich unterstützen, haben die gesagt, in etwas Größeren. Und die haben nicht gewusst, was größer sein könnte. Und dann habe ich das alles, diese Faden habe ich gebunden. Dann habe ich den Bürgermeister nochmal angerufen. Hey, würdest du interessiert sein? Hat er gesagt, ja. Und dann habe ich die Leute, das war ziemlich 2 Jahre, haben wir uns balanciert, administratiert, weil 3 Seiten, ziemlich kompliziert. Und dann ging's, wir haben es geschafft, mit der Zeit, also von 2017, 18, 19, 20, also 3 Jahre, das ist ziemlich anstrengende Zeit, das hinzukriegen. Also diese Stiftung aus Sarajevo, aber es ist eine internationale Stiftung mit ihrem Office in Sarajevo. Und dann mit denen ist dieses Netzwerk von Unterstützern, weil wir hatten nicht am Anfang das ganze Geld, das hinzukriegen. Und dann haben die das ein bisschen moralisch und strategisch irgendwie unterstützt. Und dann kriegen wir das hin mit der Zeit. Und dann war 2020 dann schon, sage ich mal, alles fertig. Oder meiste Sachen waren fertig.
6: Das ist spannend.
7: Ziemlich, ja, genau, ja.
6: Und so jetzt, wie ist das? Das ist nämlich interessant natürlich auch. Ich habe gestern viel über die Fördersituation in Österreich erzählt. Wie ist das hier eigentlich? Wenn man einen Kulturverein, würde ich jetzt immer sagen, betreibt, wird man da unterstützt von der Stadt?
7: Es wird. Also bei uns ist die Situation und generelle Kultur und politische Situation ist völlig anders.
6: Ja.
7: Wir sind ein kompliziertes Land als Staat, sage ich mal so. Und das wäre jetzt eine lange Geschichte, in den Richtung jetzt zu gehen, das zu erzählen. Aber diese Förderungen sind in Bosnien irgendwie auf irgendeiner finanziellen Situation natürlich auch sehr limitiert. Und irgendwie, ich verallgemeinere, das geht mehr so in die Richtung von Volks- und Traditionskulturveranstaltungen. Nicht hundertprozentig, aber meiste geht in der Richtung. Und die Gemeinde, jetzt ich fange mal mit der Gemeinde an. Unsere Gemeinde hier in Bihać ist ziemlich jetzt gut besetzt seit 10 Jahren. Ihre Politik gehört nicht diesen großen politischen Parteien.
5: Oder, wie unser Freund Muri sagen würde,
1: money is no problem, you understand?
6: Yeah.
1: It's no problem, money. They are money. You understand?
6: Oh, money is kein Problem, bitte.
1: Yeah.
6: Also, er ist auch ein privater Pferdegeber.
7: Ja, er ist privater Pferdegeber, genau. Und sehr prominenter, ein sehr prominenter.
6: Ja.
1: Okay, sir.
5: Und Muris, oder auch Muri genannt, den ihr jetzt gerade gehört habt, ist auch einer dieser Personen, dieser Menschen, von denen ich ganz am Anfang der Sendung geredet habe, die ganz gern beim Krak vorbeischauen. Ich glaube, es ist ganz wichtig zu sagen, dass er einer der vergessenen Helden der Verteidigung der bosnischen Stadt Bihać während des Krieges ist. Er war Mitglied einer Spezialeinheit und wurde als besonders erfahrener Kampfmittel- und Pionierexperte gekannt. Ihm wird zugeschrieben, zahlreiche Minen rund um die damalige Kaserne 27. Juli in Bihać entschärft zu haben. Er lebt heute leider ohne eigenes Einkommen und in sehr schwierigen Verhältnissen, wie auch viele andere vergessenen Helden der Verteidigung der bosnischen Stadt Bihać. Aber er wird im Krak immer wieder mit Kaffee oder Zigaretten versorgt. Und die Nachbarschaft kümmert sich quasi um ihn.
6: Ehrenamtliche Arbeit,
7: genau, ja.
6: Für die anderen ist.
7: Weißt du, was ist auch noch, denke ich mir mal, so wichtig in unserem Fall? Wir geben nicht zu viel Gas. Mhm. Und wir verbrennen nicht so schnell. Wir machen das und dann haben wir zeitlang ein bisschen Raum für Erholung und für Spaß und für Essen und Trinken, dass wir uns ein bisschen fokussieren. Wir sind nicht Club, wo ständig irgendwas los ist.
6: Jedes Wochenende.
7: Nein. Das wollen wir nicht. Wir sind am ähnlichsten eine Galerie und eine Mischmasch mit einem sozialen Hub oder sowas, ein soziales Raum oder so ungefähr zwischen.
6: Aber wie oft macht ihr hier Ausstellungen zum Beispiel?
7: Wir haben am Anfang sehr viele machen wollen und wir haben viele gemacht. Und dann haben wir irgendwie erfunden, dass die Ausstellungen für uns immer noch sehr interessant sind, aber wir wollen nicht unseren Kraft und materielle Möglichkeiten alles in den Richtung irgendwie pumpen. Und dann haben wir festgestellt, dass für diese Situation, die wir hier leben, die spezifisch ist, das ist nicht Hauptstadt, das ist nicht Großstadt und diese andere Sachen, dass ein anderer kultureller Approach, Zugang gemacht werden soll. Und dann haben wir das irgendwie, dieses Rhythm irgendwie, sag ich mal, erfunden. Oder wir machen jährlich, sag ich mal, 2 Ausstellungen. Und, oder 3 ungefähr, also 2, 3. Mit Tendenz weniger zu machen. Weil Ausstellungen sind nicht so nötig in unserer Sicht, sage ich mal so oberflächlich nicht nötig. Aber wenn man mehr machen würde, das wäre zu viel. Wir und die anderen und die Gemeinde kann das nicht alles absorbieren und digesting. Das ist zu viel irgendwie.

0: herzlich willkommen zurück zum Interview, das meine Kollegin Lilly mit dem Gründer vom Crack, Irfan Hoshic, geführt hat. Hoffentlich haben die Beats von Adi Lukovac und Ornamenti euch ein bisschen wachgerüttelt und wir machen jetzt einfach gleich weiter. Viel Spaß!
1: Wie schaut es mit den Besucherinnen aus? Wer kommt denn her zu den Ausstellungen? Ist das eure Bubble, sag ich mal?
2: Aha, Bubble, okay. Mhm, Blase oder so.
1: Blase, genau.
2: Es gibt eine Blase,
1: ja,
2: die von ein paar Leuten, die hier, sag ich mal, ständig sind oder öfters mal kommen. Stammgäste, sag ich mal so. Ja. Und dann gibt es dann die Leute, die wir nicht kennen, die einfach hierher kommen. Und, aber ich kann das nicht festlegen, wer die sind. Wir sind nicht leider, oder zum Glück, ich weiß es nicht jetzt, aber ich sage mal leider, wie, also ich hab einige Veranstaltungen in Slowenien besucht und diese regionale Vernetzung oder Nähe und die Möglichkeit, dann habe ich gesehen, dass viele Leute aus der Nachbarschaft, Regionen kommen, Norditalien, Österreich, Kroatien, was auch immer. Das haben wir hier nicht. Bihać und Bosnien generell und Balkan insgesamt ist sehr schlecht vernetzt. Und das ist eine Tradition. Das ist ein balkanisches Merkmal. Und früher war das in Jugoslawien war das ein bisschen anders. Man könnte mit dem Zug von Bihać nach München losfahren. Jetzt kannst du nirgendwo aus dem Bihać mit dem Zug losfahren. Vielleicht etwas Lokaleres hier, aber erst diese Gewissheit.

0: Leute.
1: Und wie wählt ihr euer Programm aus? Habt ihr ein Team, ein kuratorisches Team, das entscheidet? Oder kannst du sagen, das machen wir jetzt?
0: Wir sind in unserem Team ziemlich verschieden. Einer ist Videographer, das andere ist Grafikdesigner, der dritte ist Sound Master. Ich bin, sage ich mal, Kurator. Dann haben wir eine Historikerin, haben wir eine Architektin, dann haben wir noch und einen Marketing-Fachmann, sage ich mal so. Und im Generellen, jeder macht das, wo er oder sie schwerpunktmäßig kompetent ist. Das heißt irgendwie grob, dass ich am meisten dieses kuratorische Arbeit übernehme. Aber dann gibt es die zweite Instanz von diesem Prozess, dass wir viele Sachen dann besprechen. Und manchmal kriege ich von anderen eine, sage ich mal, Kritik oder Meinung, dass etwas, was ich vorgedacht habe, dass wir spielen oder die Gäste einladen, nicht gut ist und so. Das heißt, im meisten macht jeder seine Arbeit, aber dann kommt am Ende irgendwo ein inoffizielles Gespräch, weil wir verbringen viel Zeit zusammen und dann haben wir viel inoffizielle Treffen und dann sprechen wir viel über verschiedene Sachen.
1: Und was ja schon für uns natürlich interessant ist, das Radio. Wie oft sendet ihr? Weil wir, so haben wir uns ja kennengelernt in Graz am Rotor,
0: Genau,
1: weil
0: ja.
1: wir live gesendet haben. Ich glaube, 3 Tage sogar, oder?
0: Ja,
1: Zwei Tage.
0: 3 Tage gab es, ob ich mich gut
1: Ich
0: erinnere.
1: glaube, 3 Tage.
0: Ja, es kann sein, ich muss mal nachsehen, aber ich habe es vergessen, 2 oder 3 Tage. Das Radio haben wir irgendwie nicht erfunden, aber haben wir gesehen, dass wir das machen können. Wie gesagt, weil Mirza ein Radiomaker gewesen war, schon damals, wo er ist aus Sarajevo und dann ist hierher umgezogen. Und der hat ungefähr 15 Jahre im Radio gearbeitet. Wir haben gedacht, dass wir das machen können und wir machen sollen. Das entspricht unseren Vorstellungen und unseren Anstrengungen und so. Und dann haben wir gedacht, ja, was machen wir? Also, wenn wir einen, sage ich mal, konventionelles Radio machen, das ist zu viel für uns. Das können wir nicht hinkriegen. Wir haben nicht ein Team für 10, 12, 15 Leute nur für Radio. Das wollen wir nicht und das sollen wir nicht. Also haben wir gleich gesagt, das wollen wir nicht. Und dann haben wir technologische Möglichkeiten ausgenutzt und haben wir gesagt, dann machen wir, was unseren Natur entspricht. Events ab und zu mal Pop-up-mäßig. Wir liefern die Sendung und dann stoppen wir. Das haben wir irgendwie auch irgendwie getestet und haben wir gefunden, dass das der Format ist, der uns irgendwie entspricht. Und so funktioniert es eigentlich. Wir haben öfter, nicht öfters, ab und zu mal haben wir diese eine oder 2 Stunden Radiosendungen, da laden wir verschiedene Autoren und Autorinnen aus überall und die dann eine, ich sage mal, alternative Sendung sich ausdenken und dann broadcasten wir das. Und ja, das ist halt so. Jetzt, wir sind immer noch auf der Suche auf dieses Finalprodukt und eine lustige Sache dabei ist, dass wir wenn wir in Krak über Radio sprechen, dann haben das neulich jetzt erfunden. Wir wissen sehr gut, was wir nicht sein wollen. Aber wir wissen nicht so gut, was wir sein wollen, sondern wir wissen gut, was wir nicht sein wollen. Und das ist ziemlich ein interessanter Zugang oder also ja, Richtung und Methodik, wie wir arbeiten. Ich sage mal experimentell, offen und wir wollen nicht Experten-Talks machen, wir wollen nicht Podcasts machen, wir wollen nicht solche Sachen machen, die jetzt viel überflüssig, viel, es gibt sie viel. Ich sage nicht, dass sie schlecht sind. Einfach, wir wollen das nicht machen. Und dann haben wir was Alternatives irgendwie. Wir hoffen.

0: Das war ein Beitrag aus dem Krak-Konzertarchiv. Ich würde euch empfehlen, auf jeden Fall da reinzuschauen. Sie haben alle ihre Konzerte auch auf YouTube und auf ihrer Webseite. So, wir machen jetzt weiter mit dem Interview.
1: Ob ihr hier auch lokale Künstlerinnen einladet, vielleicht auch jemanden von Uni?
2: Ja, machen wir. Wir versuchen möglichst mehr zu machen in den Richtung. Wir wollen auch internationale Stimmen hören, verschiedene Stimmen, Musik, Kunst, Performances, alles, was so ungefähr in unseren Rahmen irgendwie entspricht. Aber wir versuchen auch und wir arbeiten stark daran, die lokale Kräfte irgendwie zu motivieren und bewusst zu machen, sage ich mal so, dass Krak für sie auch ein bisschen Plattform sein kann. Und in den Richtung haben wir zum Beispiel musikmäßig wollen wir nicht jetzt Mainstream-Sachen spielen und das machen wir halt nicht. Das ist halt so und das ist einfach so. Aber wir haben lokal einige Künstler, die, sag ich mal, marginal sind. Genau. Und ich finde das sehr gut. Wenn ich von jetzt ins reflektiere, was in den letzten paar Jahren auf den speziellen Punkt gemacht worden ist, bin ich ziemlich stolz. Weil wir machen eine interessante Dokumentation, wenn es um Musik geht, dokumentieren wir fast alle Konzerte als Videokonzerte und das ist wahnsinnig, das ist sehr gut, das macht unseren Bewusstsein über uns stärker und vielschichtiger und irgendwie inspirierender, mehr inspirierender als sonst. Und vielleicht in den Richtung, wenn wir über lokale Künstler und Akteure sprechen, vielleicht finde ich auch sehr irgendwie für uns sehr wichtig, dieses Krak-Magazin, der ein unabhängiges Auflage- oder Publishing-Projekt ist, der nicht kommerziell ist, aber der sich der Gemeinde widmet, der lokale Gemeinde. Und wir haben lokale Kräfte, nicht nur Künstler, aber verschiedene Akteure, Leute, individuelle irgendwie haben wir einbezogen und ihre Geschichten dann irgendwie visuell
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1: Bratstvo i jedinstvo.
2: Bratstvo i jedinstvo ist so ein jugoslavisches, sehr ideologisch, sehr zentrales, eine Phrase, die heißt, kako se kaže, Bratstvo, eine Bruderschaft
3: und
2: Einigkeit. Aha, das war eine Parole, Staatsparole.
3: Okay. Das ist meine Schwester. Wo sind die Schwestern?
2: Ja, genau, die Schwestern. Aber die Schwestern waren sehr wichtig in ehemaligen Jugoslawien. Obwohl, ja, mit diesen antifaschistischen Frauensbewegungen und ziemlich starkes feministisches, vielleicht nicht in dem Sinn, wie sich heute der Feminismus, der aus dem Westen kommt, sich versteht, aber ziemlich emanzipierend und impactvoll. Zum Beispiel, du kannst in Jugoslawien Zeit von den also zweite Hälfte von 20. Jahrhundert mal beobachten und sehen, wie es am Anfang und wie es am Ende von Jugoslawien war. Radikale Transformation in vielen Segmenten.

0: 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Mit dieser berühmten jugoslawisch-feministischen Parole verabschieden wir uns. Wir hoffen, wir konnten euch Krak ein Stück näher bringen und dass euch das kleine Zentrum für zeitgenössische Kultur in Bihać genauso begeistert wie uns. Für uns war es ein Ort voller Begegnungen, Geschichten und Perspektiven, die weit über die Stadtgrenzen hinausreichen. Unsere Beiträge, die im Rahmen von On the Margins, dem eintägigen Krak Radio Festival entstanden sind, könnt ihr hier im Kulturfoyer auf Radio Helsinki sowie auf der Freien Radios Plattform CBA nachhören. Danke fürs Zuhören. 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
1: Die menschliche Stimme gilt als ältestes Instrument der Welt. Und sie hat die Kraft, Menschen ganz tief zu berühren. Wie zum Beispiel die Stimme von Oskar Werner, wenn er Heinrich Heines Waldeinsamkeit spricht.
2: Ich habe in meinen Jugendtagen wohl auf dem Haupt einen Kranz getragen. Die Blumen glänzten wunderbar, ein Zauber in dem Kranze war. Der schöne Kranz gefiel wohl allen, doch der Entrug hat manchen missfallen.
1: Oder die Stimme von Thomas Mann, der eindringlich den Deutschen im Krieg ins Gewissen geredet hat über die BBC.
3: Hitler-Deutschland hat weder Tradition noch Zukunft. Es kann nur zerstören. Und Zerstörung wird es erleiden. Möge aus seinem Fall ein Deutschland erstehen, das gedenken und hoffen kann.
1: Es gibt in Graz eine Einrichtung, die sich speziell auf die Bewahrung solcher Stimmen spezialisiert hat, die Hörbibliothek am Maria-Hilfer-Platz 3. Und darum haben wir kürzlich mit Grätzl Radio und einer Gruppe der Magal-Grätzl-Initiative dieses Archiv gegen die Flüchtigkeit der Zeit besucht.
4: Grüß Gott, liebe Nachbarinnen und Nachbarn in Graz und überall, wo wir auf Ihre hoffentlich weit offenen Ohren treffen. Sie hören Grätzl-Radio, den Stadtteilrundfunk der Nachbarschaftsinitiative Margaretenbad Graz-Geildorf auf der Sendefrequenz 92,6 von Radio Helsinki. Und wir melden uns diesmal aus einem stimmenvollen und stimmungsvollen Ort, nämlich hier im Minoritenkloster bei der Maria-Hilfer-Kirche, denn wir besuchen heute die Hörbibliothek. Wir sind mit der Nachbarschaftsinitiative und Grätzl-Radio eingeladen in die Hörbibliothek am Maria-Hilfer-Platz, wo die Vergangenheit jederzeit Gegenwart werden kann. Denn hier werden Stimmen aufbewahrt, die aus der Vergangenheit stammen und jederzeit wieder zum Leben und zum Klingen gebracht werden und so vor dem Vergessen bewahrt werden können. Das ist also hier die Hörbibliothek, ein Archiv gegen die Flüchtigkeit der Zeit, ein Fels in der Brandung des Vergessens.
1: Wir stehen vor der Eingangstür der Hörbibliothek und die Leiterin, Frau Christa Wiener-Bucher, wird uns gleich begrüßen.
5: Ich meine, was gibt es Schöneres, als mit einem Glockenspiel empfangen zu werden? Ich freue mich ganz herzlich, dass diese Gruppe, dass die Grätzl-Initiative von Margaretenbad zu uns gekommen ist. Es war schon lange geplant, dass wir uns einmal treffen werden. Und jetzt hat es geklappt. Der Herr Bergmann hat dann die Organisation übernommen. Und ich freue mich sehr. Ich bin ganz begeistert, Grätzl-Initiative. Ich finde es großartig, dass man so viele Menschen zusammenbringt. Wir haben mit Staunen gesehen, wie viel Programm ihr jede Woche habt. Also, dass da hineingequetscht wurde, der Besuch der Hörbibliothek, freut mich ganz besonders. Die Hörbibliothek. Würde mich freuen, wenn Sie vielleicht ab und zu dann auch die Bibliothek benutzen würden. Die Hörbibliothek ist die einzige Bibliothek, öffentliche Bibliothek in ganz Österreich, die ausschließlich Hörbücher anbietet. Das heißt, wir sind Spezialisten für gesprochene Literatur. Selbst in Deutschland draußen hat man mir bei den vielen Gesprächen gesagt, Sie haben sowas auch nicht. Also das ist immerhin dann eine Freude, wenn man dann sowas hört. Es war ja der Anfang vor 28 Jahren, also 1998 habe ich damit begonnen. Da waren 100 Kassetten und CDs, die ich also verleihen konnte, war etwas ganz Besonderes, weil es sowas noch nicht gegeben hat. Im Laufe der Zeit hat sich dann Gott sei Dank sehr gut entwickelt. Es war, der Anfang war ja schwierig. Ich wusste ja nicht, wer interessiert sich für damals vor allem noch Musikkassetten. Später mal sind einzelne CDs dazugekommen und durch die CDs hat sich dann die Menge entwickelt. Um 2000 circa ist ein richtiger Hörbuchboom entstanden. Und zwar zu dieser Zeit haben die Verlage sowohl gleichzeitig ein Buch herausgegeben und gleichzeitig das Hörbuch. Also da war nicht einmal ein Buch herausgeben und dann irgendwann einmal vielleicht, wenn es gut geht, ein Hörbuch draus machen, sondern es ist gleichzeitig auf den Markt gekommen. Das war also wirklich die Spitzenzeit 2000 bis 2005 ungefähr. Also da hat jeder Verlag, es sind unglaublich viele Hörbuchverlage entstanden und da hat also jeder Verlag gleich mehrere Hörbücher natürlich herausgebracht im Jahr. Alles mit sehr, sehr guten Sprechern, weil sonst wäre das Hörbuch nicht angekommen. Also es sind großteils Sprecher, die also im Fernsehen sind oder spezialisiert auf die Sprache eben. Und da haben wir also wirklich ein großes Glück, dass wir diese Möglichkeiten alle haben, solche Hörbücher bei uns anbieten zu können. Also seit 2003 sind wir hier. 1998 hatten wir einen kleinen Schrank. In diesem Schrank waren ein paar Hörbücher. Diesen Schrank hatten wir im Pfarrsaal. Der Pfarrsaal war damals im ersten Stock. Und wenn eine Veranstaltung im Pfarrsaal war, musste ich mit dem Schrank natürlich auf den Gang hinausfahren, damit die Veranstaltung stattfinden konnte. Und eben Gott sei Dank, der damalige Pfarrer, es ist da herinnen ein Handarbeitsgeschäft gewesen. Die Dame hat aufgehört und dann hat der Pfarrer gemeint, das wäre doch was, machen wir da die Hörbibliothek. Ja, und damit hat es angefangen eigentlich, weil wir öffentlich geworden sind. Sonst waren wir mehr oder weniger ja nur dem Pfarrpublikum sozusagen bekannt. Und die Öffentlichkeit ist eben dann nach 2003 sehr intensiv drauf gekommen, dass es uns gibt. Ja. Und am Anfang war der Boom wirklich sehr, sehr groß, weil wir wirklich anbieten konnten, dass wir Spezialhörbücher und Spezialempfehlungen machen konnten. Also das war ja ganz besonders wichtig, uns auch besonders wichtig. Und jetzt sind wir eben bei fast 28 Jahren, alles ehrenamtlich. Seit 28 Jahren und ich habe Gott sei Dank ein tolles Team, das aus circa 10 Leuten besteht. Also nicht jeder ist da und hilft in der Bibliothek, sondern es sind Leute, der eine ist für die Technik zuständig. Wenn der Computer nicht funktioniert, dann kommt jemand. Also diese Gruppe von auch allen Ehrenamtlichen, die helfen mit, damit die Bibliothek funktioniert. Jetzt im Augenblick, meine Hauptmitarbeiterin ist die Frau Werner. Ganz wunderbar, also mit ihr kann ich sehr, sehr gut zusammenarbeiten. Wir haben eben auch etwas Neues geschaffen, was uns ganz besonders wichtig ist. Und zwar nennt sich das Archiv der Stimmen. In Zeiten der KI, die Stimmen bereits selbst aufspricht auf Hörbücher, haben wir das Gefühl, wir fühlen uns verpflichtet, Originalstimmen zu erhalten. Wir haben Stimmen von Menschen, ob das jetzt Qualtinger ist, ob das Oskar Werner ist, ob das, Sie werden ein paar Hörproben auch bekommen, wenn Sie wollen. Und diese Stimmen wollen wir einfach behalten. Und es soll wirklich eine Art Archiv sein, dass Menschen, die jemanden sprachlich hören wollen, wie hat der damals gesprochen, dass man sich bei uns ausborgen kann. Das funktioniert ja so, dass man sich die Hörbücher ausborgt, bringt sie nach 14 Tagen wieder zurück und kann sich dann wieder was Neues ausborgen. Und jetzt würde ich sagen, schauen wir rein.
4: Sehr gut, danke schön.
5: Danke. Klein, aber fein, würde ich
4: ja sagen. Wir bedanken uns natürlich sehr für die Einladung, für das Grätzl Radio und die Nachbarschaftsinitiative. Hallo, kommt alle rein.
5: Bitte, wenn es geht, wer sitzen möchte, da haben wir ein paar Sessel, bitte. Die können sich auch gern hinter den Arbeitstisch setzen. Sie werden es nicht glauben, wenn Sie in eine andere Bibliothek gehen, werden Sie sich denken, naja, das ist irgendeine Abstellkammer. Aber das ist die Bibliothek bei uns. Wenn Sie fragen, wo gibt es das, was man sich ausborgt? Aber es sind alle diese Laden sind voll mit CDs. Da haben wir überall die CDs drinnen, weil wir die Hörbücher äußerst pfleglich behandeln.
6: Gibt es da so eine Art Katalog, wo man sie auch...
5: Natürlich, natürlich.
6: Das wäre wichtig.
5: Ja, es gibt einerseits einen Katalog, es gibt andererseits die Möglichkeit, hier in diesen Ordnern, die alle nach Genres geordnet sind und innerhalb der Genres alphabetisch nach Autoren geordnet sind, kann man sich hier vor Ort etwas aussuchen. Also man kann...
6: Im Internet ist auch nicht.
5: Aber natürlich.
6: Ja, ich meine, da ist schon eine Liste.
5: Ja, sowieso. Aber es sind sehr viele Leute auch, die gerne einfach ein bisschen schauen möchten und durchschmökern wollen. Wir haben da zum Beispiel einen Leon Feuchtwanger. Jamie Ford. Endlich wieder mehr. René Freund, Liebe unter Fischen, ganz ein tolles toller Roman. Die Susanne Fröhlich. Also es ist der Arno Geiger natürlich. Also Sie können dann gern ein bisschen durchblättern, wenn Sie möchten, in den verschiedenen Genres, wie gesagt, alphabetisch nach Autoren geordnet und die Genres eben in eigenen gefärbten Ordnern.
6: Sachbücher auch?
5: Natürlich.
6: Also nicht nur Literatur?
5: Nein, okay. Nein.
6: Und
5: nein.
6: Verschiedene Sprachen?
5: Auch verschiedene Sprachen. Wir haben in Englisch, Französisch, Italienisch und Spanisch Hörbücher. Und in diesen, wobei wir natürlich kein großes Angebot haben, Englisch haben wir schon, weil wir vor allem auch amerikanische Originalliteratur haben. Die haben wir mal von der Botschaft, Amerika-Botschaft, haben uns Hörbücher geschenkt, und zwar Originalaufnahmen. Und das ist natürlich eine ganz tolle Sache, eben auch mit Originalsprechern natürlich. Eingeteilt sind die Hörbücher in Lesungen und Hörspiele. Das sind zwei ganz unterschiedliche Sachen. Der Oberbegriff ist Hörbuch. Und der Unterbegriff ist dann Lesung oder Hörspiel. Und da drüben haben wir zum Beispiel die schwarzen Ordner da drüben, da sind die Hörspiele.
6: Die gibt es heutzutage noch?
5: Hörspiele gibt es viele, ja, natürlich. Natürlich.
6: Okay.
5: Ja, nein, natürlich. Es gibt ja auch moderne Hörspiele. Also gibt alles, was man sich vorstellt oder vorstellen kann und wünschen kann. Weil ich auch gesagt habe, eben wegen der Pflege der Hörbücher, das ist also unser großer Vorteil zu anderen Bibliotheken, die also die Hörbücher, die sie ja natürlich in großer Menge auch haben, als Beiwerk, könnte man fast sagen, haben. Also die haben natürlich die Bücher, das ist klar, die haben Zeitschriften, die haben Spiele und auch Hörbücher. Und die Hörbücher werden halt genauso verwendet wie ein Buch. Das Hörbuch wird in diesen Hartschalen hineingegeben, wird wieder hineingestellt in die Lade oder in das Fach, wo es hingehört. Und der Nächste nimmt es raus. Kann passieren, dass es rausfällt, dann die CD, weil die Halterungen immer schlechter werden. Und wir machen das eben anders. Wir haben jede einzelne CD eben in solcher Hülle drinnen, wenn wir sie wegräumen. Die sind also so aufbewahrt, und bevor sie aufbewahrt werden, werden sie gründlichst gereinigt. Weil es ist auf jeder, wir könnten fast ja Fahndung machen. Es sind so viele Fingerabdrücke drauf. Wir hatten auch natürlich manche, die also beim Frühstück gehört haben und beim Umdrehen halt ein bisschen Marmelade drauf gehabt haben auf der CD. Und woanders passiert halt, da ist die Marmelade noch immer drauf, wenn es der Nächste auch bekommt. Bei uns nicht, weil wir eben wirklich jede einzelne CD reinigen. Also das ist, wir haben da hinten noch einmal so einen Raum und das ist der Arbeitsraum und dort wird jede CD gereinigt und weggeräumt. Und das muss natürlich alles gut organisiert sein, weil wenn uns da etwas fehlt, dann sind wir sehr durcheinander. Dann können wir nichts mehr verleihen, weil wir haben alles nach Nummern geordnet. Also da hier in diesen, da drüben sind alles CDs, da sind alles CDs, da sind alles CDs.
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5: Und eben die neue Schiene, die wir gemacht haben, die wird Ihnen jetzt die Frau Werner vorstellen. Und das ist eben ein wirkliches Herzensanliegen jetzt, weil ja natürlich die CDs etwas oder das Medium CD etwas zurückgeht. Klarerweise, es haben nicht mehr so viele die CD-Player. Wir haben sogar Leute, die ihr Auto nicht tauschen, weil sie beim Fahren ihre CDs hören wollen. Und sie haben gesagt, na, da verzichte ich lieber aufs neue Auto, aber in meinem alten Auto habe ich das funktioniert noch immer. Aber da habe ich einen CD-Player, weil der fährt immer von Wien nach Graz und borgt sich bei uns die Hörbücher aus. Also das ist was Wunderschönes für uns natürlich, wir freuen uns. Aber es gibt also noch immer CD-Player, die relativ günstig sind. Wenn man nur mit dem PC zum Beispiel hört, dann kann man es auch anstecken. Aber wir schauen auf jeden Fall, dass die CD weiterlebt, weil die CD verliehen in einer Bibliothek, wo also ein Medium gekauft ist und das wird an 50 Leute verliehen im Laufe der Zeit, sparen wir unglaublich Ressourcen im Vergleich zum Streamen, das ja jetzt gemacht wird. Es denkt niemand daran, dass das Streamen selbst durch den Server unglaublich viel Strom braucht, also Ressourcen. Strom, Wasser. Und wir wollen das doch verhindern oder hinauszögern. Wir versuchen, ressourcenschonend zu arbeiten und eben auch anzubieten und sagen, bitte hört euch die Hörbücher als Medium mit dem Medium CD an. Es ist auf jeden Fall ihr tut was für unsere Umwelt. Ja, ein bisschen zumindest. Claudia, bitte stellst du das Archiv der Stimmen jetzt vor?
7: In dem Regal, in diesen blauen Ordnern, da ist unser Archiv der Stimmen nach den Sprechern geordnet. Und es war für uns ein großes Anliegen, wirklich markante Stimmen zu noch besser zu archivieren und gleich auf einen Blick. Natürlich waren auch diese Stimmen, die wir ausgewählt haben, in den einzelnen Genre-Ordnern drin. Aber das ist dann schwierig gewesen, das rauszusuchen. Und so haben wir uns eben überlegt, okay, gut, wir machen ein extra Genre auf mit Archiv der Stimmen. Und ich war auch selbst total happy, als ich gehört oder als ich gesehen habe, dass wir sogar noch den Thomas Mann mit haben. Ne? Und so als Jugendlicher oder Schüler mochte ich den Thomas Mann nicht so richtig, weil er ja doch ein bisschen so zum Teil sperrig ist. Aber nein, mittlerweile bin ich ein begeisterter Fan von ihm geworden. Wir haben auch zum Teil markante oder bewahrenswerte Dichter, die dann von anderen Stimmen gesprochen werden. Denn nicht jeder Dichter oder Schriftsteller hat dann auch eine Stimme, die andere mitreißt. Wenn das dann alles nur so wischiwaschi, gibt es auch sehr viele, dann interessiert das keinen. Und so haben wir uns eben überlegt, wer sind die markanten Stimmen und wer sind auch die Schriftsteller, die eben bewahrenswert, also nochmal bewahrenswert und nochmal vielleicht in der Potenz so ungefähr bewahrenswert sind. Ne? Das ist an sich so das zum Archiv der Stimmen.
4: Danke, Frau Wiener Pucher. Es gibt ja noch einen besonderen Service hier, die sogenannte Blindenpost.
8: Ja, die gibt es. Das ist eine Möglichkeit für Menschen mit Sehbehinderung, die also bei uns gratis ausbauen können. Und wenn jemand nicht hierher kommen kann in die Bibliothek, kann er sie mit Blindenpost bekommen. Das ist auch eine Sache, die wir eben gerne machen. Es sind in solchen Taschen, werden diese Taschen, in die CDs hinein, also da kommen die CDs hinein. So bekommt jeder die Hörbücher mit, grundsätzlich. Und für die Blinden wird dann in diese Taschen ebenfalls dann etwa 10 CDs hineingegeben und dann kommt es in diese Plastiktaschen, die also direkt in den Postkasten von uns geworfen werden können. Der Briefträger bringt das direkt nach Hause zu den Blinden, Sehbehinderten und die brauchen das, wenn sie es fertig gehört haben, nur in den nächsten Postkasten werfen. Also das ist ein unglaublicher Service. Wir haben die Menschen, die also diese Hörbücher durch die Blindenpost von uns bekommen, sind so begeistert und dankbar, weil sie sagen, sie freuen sich schon, sie schauen die ganze Zeit in den Postkasten, ob hoffentlich schon die Tasche drinnen ist, damit sie endlich neue Hörbücher bekommen. Also es ist eine wunderbare Sache, die Post ermöglicht, dass man also die Blindenpost gratis verschicken kann.
9: Und das auch für sehbehinderte ältere Menschen?
8: Was ich hier brauche, ist eine ärztliche Bestätigung. Weil ich muss natürlich nachweisen, dass die Sehbehinderung eine relativ starke ist. Also wenn ich, anderthalb Dioptrien habe, werde ich sie nicht bekommen. Ja, ja. Aber wenn der Arzt sagt, Beeinträchtigung ist stärker, dann kann ich mit einer ärztlichen Bestätigung, die ich also da hier aufbewahren muss, sozusagen diese Blindenpost wegschicken.
7: Und den Service, den wir noch leisten, wir wissen, welches Genre dieser Blinde oder die Blinde oder Sehbehinderte eben ausgeliehen haben möchte und dann suchen wir dann schon im Vorfeld, was könnte alles passen und meistens passt es dann. Die können ja nun auch nicht, sicherlich gibt es auch Systeme im PC, aber das ist dann doch schon das etwas gepflegtere Alter und das ist wirklich eine Leistung von uns.
8: Ja, wir fragen natürlich am Anfang, es gibt Menschen, die sagen, ja nur Krimis, also ich möchte nur Krimis haben. Der andere sagt, ja bitte ja keine Krimis, aber irgendeine Liebesgeschichte und eine steirische Geschichte und so. Also das haben wir in unserem Programm drinnen und wenn wir dann die Hörbücher verschicken, dann versuchen wir natürlich das entsprechend zu machen. Ab und zu mal gibt es dann, dass wir sagen, zur Probe gehen wir mal was anderes hinein und dann kommt eine andere. Das war aber sehr gut. Also solche Dinge probieren und trauen wir uns dann schon, also weil wir sagen, also es ist, man ist einfach auf gewisse Genres auch fixiert und ist dann überrascht, wie schön irgendwas anderes auch ist. Also wir haben zum Beispiel ganz tolle Sachbücher, also großartige Sachbücher, wo man sagen kann, also das, sollte man sich eigentlich einmal anhören.
10: Ich bin 8 oder 10 Wochen nicht mehr ins Theater gegangen, sagte ich mir, und ich weiß, warum ich nicht mehr ins Theater gegangen bin. Ich verachte das Theater, ich hasse die Schauspieler. Das Theater ist eine einzige perfide Ungezogenheit, eine ungezogene Perfidie. Und plötzlich soll ich wieder ins Theater gehen, in ein Schauspiel, was heißt das? Du weißt, dass das Theater eine Schweinerei ist, habe ich mir gesagt. Du wirst eine Studie über das Theater, die du im Kopf hast, schreiben, diese Theaterstudie, die dem Theater ein für alle Mal ins Gesicht schlägt. Was das Theater ist, was die Schauspieler sind, die Stücke schreiben.
11: Da machen wir was nächstes.
12: Christa Wolf mit einem Ausschnitt aus der Rede auf dem Alexanderplatz.
13: Liebe Mitbürgerinnen und Mitbürger, jede revolutionäre Bewegung befreit auch die Sprache. Was bisher so schwer auszusprechen war, geht uns auf einmal frei von den Lippen. Wir staunen, was wir offenbar schon lange gedacht haben und was wir uns jetzt laut zurufen. Demokratie, jetzt oder nie.
12: Friedrich Dürrenmatt mit einem Ausschnitt aus der Vorrede des Dramas Frank der Fünfte.
11: Und der Haifisch, er hat Zähne. Ihr kennt alle die Oper von Brecht, darin er klagt, dass die Reichen reicht und die Armen arm, die Hungrigen hungrig und die Starken stark. Und Gott erbarm in Bälde sich unserer Kälte. Sicher war das alles gottesfürchtig, human und recht. Doch lasst nun den romantischen Quark, hört zu erhöhten Eintrittspreisen die Oper der Reichen. Sie handelt von Finanzberatern und Millionären, von Schiebern, Börsenmaklern, Privatbankdirektoren, von denen, die im Trüben fischen.
14: Das war alles sehr schön und traurig und ein fehlerhaftes Orchester und zirpte und dazwischen fiel die Sonne spiel und zerbrochen wie in einem fauligen Teich. Aber der Herbst ist ein anderer. Er fängt zuerst in dir selbst an und dann geht er über die Bäume her und leckt den Boden gelb und ich bin sicher, dass er die großen hölzernen Flügeltüren des Karussells schon geschlossen hat. In dem Stadtteil, wo ich jetzt wohne, ist die Straßenbahn zu Ende und die zieht eine schöne Schleife und in dieser ist ein kleiner Park mit allerhand Sträuchern und Bäumen. Gleich darauf kommt ein Friedhof voller Astern und Blutbuchen.
12: Elfriede Jelinek mit einem Ausschnitt aus der Nobelpreisrede im Abseits.
15: Im Abseits ist Schreiben die Gabe der Schmiegsamkeit, der Anschmiegsamkeit an die Wirklichkeit. Man möchte sich ja gern anschmiegen, aber was geschieht da mit mir? Was geschieht mit denen, die die Wirklichkeit gar nicht wirklich kennen? Die ist ja sowas von zerzaust. Kein Kamm, der sie glätten könnte. Die Dichter fahren hindurch und versammeln ihre Haare verzweifelt zu einer Frisur, von der sie dann in den Nächten prompt heimgesucht werden. Etwas stimmt nicht mehr mit dem Aussehen. Aus seinem Heim der Träume kann das schön aufgetürmte Haar wieder verjagt werden, das sich aber ohne dies nicht mehr zähmen lässt.
16: Alle zurück hier! Nicht zu nahe an das Feuerwerk herangehen, sonst passiert etwas! Zurück hier, zurück!
17: Sie, Herr Nachbar! Sie, Herr Nachbar! Wann wird denn das Feuerwerk abgebrannt?
18: Ja, sobald es finster wird, glaube ich.
17: Ja, jetzt ist es eigentlich aber noch nicht recht finster.
18: Ja, deshalb wird es ja auch jetzt noch nicht abgebrannt.
17: Wenn es aber heute nicht ganz finster wird,
18: ja, dann wird es jedenfalls heute auch abgebrannt werden.
17: Dann könnte man es doch jetzt abbrennen, denn jetzt ist doch noch nicht ganz finster.
18: Ja, was weiß ich nicht. Jedenfalls ist es wahrscheinlich jetzt noch zu hell. Dunkler muss es auf alle Fälle werden.
17: Ja, erlauben Sie noch eine Frage. Wenn es aber heute ausnahmsweise nicht ganz dunkel werden würde...
18: Reden Sie doch kein Mist daher. Dunkel wird es doch jeden Abend.
17: So, ja, wenn es, wie Sie sagen, jeden Abend dunkel wird, dann könnte man doch auch jeden Abend ein Feuerwerk abbrennen.
18: Ja, gewiss könnte man das, aber das hätte doch gar keinen Sinn. Dann wäre doch ein Feuerwerk was ganz Alltägliches.
19: Frau Kaschnitz, um unser Gespräch einzuleiten, darf ich vielleicht mit ein paar Nebenfragen, aber nicht mit Nebensächlichkeiten beginnen. Sie leben seit längerer Zeit in Frankfurt. Seit wann eigentlich?
20: Mit großen Unterbrechungen seit 1941.
19: Und es gefällt Ihnen hier?
20: Ich weiß, dass Sie mich jetzt auslachen werden, aber ich liebe die Stadt Frankfurt. Ich liebe den Main, den alten Palmengarten und die neue Zeit. Ich sehe auch unter der ausgefressenen Unternehmermaske immer noch das Trümmergesicht. Ich glaube, man liebt die Städte, in denen man die schlimmen Zeiten erlebt hat, die ja in mancher Beziehung auch die guten waren.
21: Da ich gedient um Rahel 7 Jahre und der Tag herankam, dass ich sie empfangen sollte im Herrn, sprach Laban zu ihr.
22: Thomas Mann.
21: Einen Schleier will ich dir schenken, dass ich die Braut verschleiere und sich der Nana heilige und sei eine Geweihte. Längst habe ich, sprach er, die Augendecke gekauft von einem Wandernden und sie in der Truhe verwahrt, denn sie ist kostbar. Einer Königstochter soll sie gehört haben vor Zeiten und soll gewesen sein, das Jungfrauengewand eines Fürstenkindes. Was da ist glaubhaft zu sagen? So kunstfertig, wie das Gewirk bestickt ist, über und über mit allerlei Zeichen der Götzen.
12: Max Frisch mit einem Ausschnitt aus der Schillerpreisrede »Die Schweiz als Heimat«.
2: Eine Ehrung aus der Heimat, und so sehe ich diesen Anlass, weckt vor allem die Frage, was eigentlich unter Heimat zu verstehen ist. Laut Duden, Heimat, die, Plural ungebräuchlich,

0: ungern in den Mund. Man beißt auf Anführungszeichen, Heimatstil, Glocken der Heimat und so weiter. Es erinnert an die Maxime, wer nicht schweigen kann, schadet der Heimat. Es riecht weniger nach Land oder Stadt, wo man laut Duden zu Hause ist, als nach einer heilen Welt und somit nach Geschichtsfälschung als Heimatkunde.
1: Friederike Mayröcker liest:
2: Was brauchst du? Was brauchst du? Einen Baum, ein Haus zu ermessen, wie groß, wie klein das Leben als Mensch. Wie groß, wie klein, wenn du aufblickst zur Krone, dich verlierst in grüner, üppiger Schönheit. Wie groß, wie klein bedenkst du, wie kurz dein Leben vergleichst du es mit dem Leben der Bäume. Du brauchst einen Baum, du brauchst ein Haus, keines für dich allein, nur einen Winkel, ein Dach.
3: Damals hat man natürlich sehr pathetisch gesprochen, ist klar, als andere Art des Sprechens. Aber ich finde es ganz wichtig, dass wir diese Art des Sprechens auch bewahren, dass wir sagen, damals, das waren teilweise Aufnahmen, es sind teilweise Aufnahmen von 1910 auch drauf, 1950. Es ist auch, was wir natürlich auch anbieten, ist zum Beispiel das offiziell erste deutschsprachige Hörbuch. Und zwar ist das Goethes Faust von der Aufführung in Düsseldorf 1956. Das war offiziell das erste deutschsprachige Hörbuch überhaupt. Das war jetzt nur ein kleiner Eindruck vom Archiv der Stimmen. Wir haben eben, wie gesagt, da hier zusammengefasst, die verschiedenen Dinge, die wir unter Archiv der Stimmen zusammengefasst haben, eben zum Beispiel Qualtinger. Klarerweise. Also das ist meiner Meinung nach unbedingt erhaltenswert. Ja, Radflick noch. Also das sind wirklich ganz tolle Sachen.
4: An Otto Schenk. Ja, bitte gerne. Das heißt, ihr habt den Bestand ganz speziell durchgeschaut auf markante
3: persönliche. Wir haben aus unserem Bestand sozusagen, aus dem eigenen Bestand, eben die Dinge herausgesucht, wo wir sagen, die müssen einfach bewahrt werden. Ja. Die kann man sich als ganz normale Hörbücher ausbauen, klarerweise, nur sind sie eben extra angeführt. Und damit man sich also da wirklich was aussuchen kann. Wir haben auch zum Beispiel, wo habe ich da gerade gehabt? Die
5: Pardon, haben Sie das alles doppelt? Weil es kann ja auch sein, dass was kaputt wird.
3: Das kann es natürlich schon sein, aber wir versuchen natürlich, wenn ich daran denke, dass wir teilweise Hörbücher seit über 20 Jahren verleihen und durch unsere Pflege der Hörbücher versuchen wir, die Hörbücher so gut wie möglich zu erhalten. Es sind, glaube ich, bis jetzt vielleicht 3 Hörbücher kaputt gegangen.
5: Ja, ich meine, beim Archiv der Stimmen, das sind ja Spezialsachen, da natürlich würde es sich lohnen, wenn Sie da ein Duplikat hätten. Ne?
3: Da kommen wir schon wieder zu den Rechten, die also nicht ganz einfach sind. Wir dürfen also zwar eine Kopie davon machen und sie für uns bewahren, und das machen wir teilweise auch. Also es ist eine riesige Arbeit natürlich, etwa 220, 250 Hörbücher zu überspielen, aufzunehmen und zu bewahren. Das ist also eine riesige Menge. Ist mit Ehrenamtlichen, jeder hat seine Arbeit, jeder hat Zeit, die er verwenden kann. Und da ist es natürlich schwer. Man kann nicht sagen, jetzt müssen wir 2 Wochen lang müssen wir mal überspülen. Also das geht nicht. Das geht Schritt für Schritt. Wir haben Möglichkeiten, zum Beispiel durch, wenn also Kratzer mal drauf sind. Es sind wirklich unsere Kunden, muss ich sagen, bewahren oder behandeln die CDs wirklich sehr gut. Aber wenn einmal was passiert, wenn ein Kratzer drauf ist, haben wir die Möglichkeit, die Hörbücher, also die CDs zu schleifen. Also man kann sie maximal 3 Mal ungefähr abschleifen, dann wird

0: schon kritisch, aber es gibt auch eine Firma, die also die Hörbücher versucht wiederherzustellen. Nachbekommen wird man sie nicht mehr oder kaum mehr, weil also diese Hörbücher auch nicht mehr, also ich habe jetzt relativ sehr viel mit verschiedenen Verlagen zu tun gehabt, wegen der Rechte, wo wir uns sehr viel angetan haben, also und wir einfach auch nicht, es nicht schaffen, da überall die Rechte herauszuholen, weil wir dürfen sie offiziell auch nicht überspielen, dass wir Probehörbücher machen oder so irgendwas. Also das war eine sehr aufwendige Sache, aber wir haben eben gehört, dass es von manchen noch in deren Archive, also in den Archiven der Verlage, noch ein paar von diesen Hörbüchern gibt oder zumindest digital aufgenommen sind. Aber es gibt viele, die sind schon weg, gibt es nicht mehr.
1: Ja. Sie haben gesagt, Sie haben am Anfang auch Musik gehabt, wie in den
0: Anfängen.
1: Nein,
0: Musik, nein, haben wir nie gehabt.
1: Nicht.
0: Nein, ja. Wir haben also immer nur ein gesprochenes Buch. Also
1: so,
0: für uns war immer gesprochene Literatur.
1: Ja. Also ich Musik, wissen, wann ja. Sie das dann aufgegeben haben.
0: Nein,
1: weil das ist ja,
0: an die Musik können wir uns nicht herantrauen. Das ist vollkommen unmöglich.
1: Und das macht die Kunst-Uni.
0: Ja, sowieso. Also das ist, sind Dinge, da waren zum Beispiel die Städtebeschimpfungen von Bernhard.
1: Aber das muss er, die auch
0: das hat
1: die
0: er, Sie das hat der Simone Scheck gesprochen.
1: Ja, aber die, da muss er sehr gern? Jung gewesen
0: ja,
1: sein.
0: Ja.
1: Diese, also ich habe ihn gehört,
0: ja.
1: Und diese Stimme kenne ich gar nicht.
0: Ja.
1: Die, und auch die Aussprache dann
0: ja.
1: Später ganz anders.
0: Ja, ja. Es ist,
1: haben Sie eigentlich Doderer?
0: Hermito von Doderer haben wir, aber
1: nicht den Text, sondern die
0: ja.
1: Stimme.
0: Die Stimme glaube ich nicht, also das ist nicht ganz
1: einfach. Naja, die müssen Sie aber auswendig.
0: Ja, nein. Aber was haben wir denn?
2: Also es ist Literatur und es sind Literaten. Also
0: ja.
2: Eine Stimme von Politiker oder was finde ich bei euch nicht?
0: Nicht so direkt, eben durch so Zusammenfassungen kann sein, dass Gespräche drauf sind.
2: Mhm.
0: Aber wir haben zum Beispiel Österreich, also über Österreich mhm. haben wir, da sind Politiker drauf, aber wir haben also nicht exzessiv also Politiker sein.
2: Ja, ja.
0: Also es ist, für uns ist Literatur. Also es ist der Herr Karl in Originalaufnahme, also das sind alles Dinge, da kann man eben, wie gesagt, nachschauen in unserer Homepage oder eben da.
3: Bitte? Die da im Flohmarkt sind draußen?
0: Das sind also im Flohmarkt sind Hörbücher, die wir von Kunden und Kundinnen bekommen, die also selber nicht nur bei uns ausbeugen, sondern sich selbst auch viele Hörbücher kaufen und die es uns zur Verfügung stellen, weil die haben es auch nur einmal gehört. Und dann,
3: da ist das Stanisic-Straße.
0: Ja, ja. Und da sagen wir, wir schauen, wir kontrollieren, was haben wir, was könnte man dazu nehmen, was passt zu uns. Also wir haben natürlich schon ein bisschen, wenn manche sagen, naja, das ist eine Pfarrbibliothek, da gibt es ja nur Religion. Wir sind immer überrascht, dass wir die normale Literatur haben. Wir haben schon ein bisschen Religion auch. Weil wir müssen ja den Anstrich müssen wir ja trotzdem haben. Aber was wir zum Beispiel in Religion haben, ist, und das ist für viele Leute interessant, wir haben die Bibel. Wir haben die Bibel auf 100 CDs. Das heißt, also man borgt sich nicht 100 CDs aus von der Bibel und hört sie sich an, jahrelang.
3: Das Alte Testament, oder?
0: Alles. Also die ganze Bibel, Altes und Neues Testament, sind auf 100 CDs gesprochen von einem Universitätsprofessor aus, der hat das aufgenommen in Tiroler. Und da kann man sich wirklich die einzelnen Evangelien heraussuchen und die mitnehmen oder Briefe, also alles kann man sich einzeln ausbeugen. Und das ist natürlich eine große Möglichkeit. Wir hatten eine Zeit, wo ich also überrascht war, da sind die Leute mehr oder weniger, ja, ist das jetzt nicht da, weil das hat gerade jemand ausgeborgt und dann ist der Nächste ist dahinter, dann haben Leute wirklich die ganze Bibel ausgeborgt und dahinter sind schon zwei gewesen, die haben gewartet, bis das endlich zurückkommen ist, dass sie in die Reihe einfallen können.
1: Ja, weil das ist sicher ein anderes Erlebnis, als sich beim Lesen durchzuarbeiten.
0: Natürlich, ja, sowieso. Und es ist wunderbar gesprochen, also kann man sagen, es ist eine tolle Möglichkeit.
4: Welches Genre ist am beliebtesten?
0: Fühlen Sie das an? Die Krimis natürlich. Ja.
4: Sind die in den roten Ordner?
0: Das sind die roten Ordner, ja. Die Romane sind auch natürlich sehr viel, das ist ganz ähnlich, aber am Krimis sind also schon die am meisten ausgepackt werden. Wir haben Leute, da ist grundsätzlich, also da dürfen wir nur Krimis geben. Also, und wenn ein neuer Krimi da ist, ja, den müssen wir sofort haben. Also, wenn wir Hörbücher uns aussuchen, beziehungsweise wenn jemand Hörbücher hören möchte, dann empfehle ich immer, bitte nicht ein Hörbuch anhören und dann sagen, na, das ist nichts für mich. Es ist wichtig, Hörbücher einmal kennenzulernen, zuzuhören und dann herauszufinden, möchte ich gerne eine Frauenstimme, möchte ich gerne eine Männerstimme, es gibt Frauenstimmen, die hoch, schnell sind, die sind für manche gut, für manche Hörende, Zuhörende, für manche andere wieder nicht. Also man muss die entsprechenden Sprecher und Sprecherinnen auch herausfinden. Also das ist eine ganz wichtige Sache. Was ganz wichtig ist auch, ob jemand jetzt einen Kaffee oder ein Glas Wasser haben möchte, weil dazwischen, wir können dann noch viel weiter reden. Mag jemand einen Kaffee oder...

0: Das ist das Grazer Stadtteilradio auf Radio Helsinki 92.6 und das Team des Grätzl-Radios ist heute zu Gast in der Hörbibliothek am Maria-Hilfer-Platz.
1: Aber das heißt, dass auch Leute kommen und sagen, ich möchte diese Sprecherin wieder zum Beispiel.
2: Auch.
1: Also
2: auch.
1: Gar nicht auf das, was sie spricht, sondern wirklich
2: auch.
1: Die Stimme freut man und die mag man hören.
2: Okay.
3: Der Westphal fällt mir ein, der Deutsche. Dazu ist schöne Sprache, unglaublich.
2: Ja, ja, da haben wir natürlich, da sind sehr, sehr viele Dinge auch im Archiv der Stimmen, weil der Gerd Westphal natürlich schon sehr lange. Es sehr lange her ist, dass er die Sachen aufgenommen hat.
3: Ja.
2: Also Westphal, Oskar Werner. Ist natürlich für manche oder für sehr, sehr viele der Sprecher. Also den möchte ich hören. Ich möchte Klaus Kinski. Das sind so spezielle Stimmen. Man wird sich nicht jede Literatur anhören, sozusagen. Aber es sind also diese Stimmen, diese einzelnen Stimmen sind wirklich echt hörenswert. Und man kann eben bei uns relativ leicht sich verschiedene Stimmen und verschiedene Genres ausbauen. Man kann sagen, gut, heute mache ich das, morgen hole ich mir was anderes. Also heute und morgen geht nicht, weil wir haben am Mittwoch und am Freitag geöffnet. Mhm. Also am Mittwoch am Nachmittag, am Freitag am Vormittag und am Sonntag haben wir eine Stunde offen. Also, aber die Ausleihrhythmen sind 14 Tage. Mhm. Also da kann man, wenn man sich nicht allzu viel mitnimmt, kommt man eigentlich durch beim Hören. Und und man kann also wirklich und man sollte, wenn man sich mit Hörbüchern beschäftigt, wirklich ausprobieren, was passt. Was passt für ein Genre, was passt für eine Stimme, weil ich jetzt gerade gesehen habe da hinten, wir haben tolle Reiseliteratur. Also Reiseliteratur bzw. Reisefeatures sind das. Mhm. Ganz was Spannendes, weil es ist also wirklich, man hat das Gefühl, Barcelona, man ist jetzt dort. Also wird nicht erzählt, es wird nicht jetzt, es werden sehr wohl die Schönheiten, die Sehenswürdigkeiten auch erklärt, aber im Gehen mehr oder weniger, man steht vor der Kirche, man steht am Platz und jemand erzählt, man hört die Stimmen, in Venedig hört man den Gondoliere im Hintergrund, der Kellner kommt mit einem Cappuccino, also es ist so lebendig, diese Reiseliteratur. Und dann haben wir auch eine ganz tolle Literatur dazu, passend mehr oder weniger, das heißt Kultur hören, das sind die verschiedenen Länder, über die gesprochen wird. Das ist zwar sehr kompakt, weil da ist also wirklich Musik, Literatur, Geschichte, alles drauf auf einer CD. Und da haben wir von allen, also von sehr, sehr vielen Ländern, wir haben da eben alle diese Länder, das ist von Argentinien bis Türkei und da kann man also wirklich jede einzelne CD ausbauen. Das ist ein Verlag, der leider aufgehört hat damit, weil es so teuer ist und sie konnten natürlich so viel nicht verkaufen. Sie haben eine große Anzahl von Ländern besprochen bzw. bearbeitet. Aber es ist einfach zu aufwendig und darum konnte der Verlag das nicht mehr weitermachen. Aber das war Kultur pur. Also wirklich hohe Qualität.
1: Habt ihr was Graz-Spezifisches?
2: Gibt es leider sehr wenig. Also das Einzige, was ich eigentlich Graz-spezifisch habe, ist über Schloss Eckenberg, also über die drei Raben, die Geschichte kurze. Aber es gibt so wenig. Ich habe mit den Verlagen damals auch gesprochen bei den Hörbuch-Features, also bei den Reise-Features, wie das ausschaut mit Graz. Haben sie gesagt, es ist zu wenig, es ist zu wenig, sie können zu wenig verkaufen davon. Mhm. Haben sie gesagt, wenn wir was dazu beitragen, habe ich gesagt, na bitte, was sollen wir als ehrenamtliche Bibliothek? Wir würden es verleihen, aber wir können nichts beitragen. Das ist völlig unmöglich. Also es ist, wir haben auch ein paar steirische Sagen zum Beispiel, aber da ist natürlich der Teufel mit dem Schäkel und Schlossberg drinnen. Aber das sind keine Graz-spezifischen Sagen. Das hätte ich natürlich wahnsinnig gern, aber was es nicht gibt, kann ich nicht.
1: Wir haben eine Sendung zum Anhören von Grätzlradio über die Humboldtstraße. Ja, also da sind wir die ganze Humboldtstraße aufgegangen, haben Hintergründe, Menschen, die dort gelebt haben. Also die Humboldtstraße haben wir. Ja. Wir haben, glaube ich, jetzt schon 12, 13 Sendungen.
2: Super.
1: Ja. Zu verschiedenen. Aber eine ist zum Beispiel eben auch örtlich. Gell? Fällt da sonst noch ein wenig?
4: Nein, ich glaube, die Humboldtstraße ist die einzige, die andere ist mehr über Einsamkeit und Resilienz und Grätzelfest und Margau.
2: Ja, wäre natürlich eine tolle Sache, aber das müsste sozusagen offiziell als CD gebrannt sein und wir müssten es dann kaufen, weil nur so dürfen wir es verleihen, weil wir haben natürlich als Bibliothek Auflagen, es hat ja sehr, sehr lange gedauert, ich will nicht glauben, aber als ich angefangen habe mit der Bibliothek, sehr blauäugig natürlich, weil ich mir gedacht habe, naja gut, also erstens hat es damals noch keine Hörbücher gegeben oder fast keine Hörbücher. Und ich bin damals noch in die Geschäfte, da hat es ja noch sehr, sehr viele Buchgeschäfte gegeben, vom Kinnreich über, Leikam. Also es hat wirklich eine riesige Anzahl von Büchergeschäften gegeben und dann, ich habe so manchmal so ein bisschen, beißt es mich, dann habe ich so eine provokante Art und gehe in die Buchgeschäfte hinein. Ja, und wo sind die Hörbücher? Hat es damals eben wirklich gerade ein paar gegeben. Und dann, ja, da unten, haben wir gesagt, wer soll die kaufen? Ja, da hat es, also es war kein Angebot da.
1: Das ist schon viel, ja.
2: Der hat nicht mehr viel. Nee. Der Moser hat fast aufgehört mit seiner Buchstube.
1: Ja, also die Bücherstube hat noch ein paar.
4: Da drüben ist doch eine Bücherei, gleich hier. Buchhandlung, ja.
2: Bitte, möchte ich sowieso empfehlen. Also das Buchgeschäft der Büchersegler hat so tolle Sachen. Ja. Also die Bücher und zusätzlich verschiedene Sachen. Wir arbeiten Gott sei Dank auch ein bisschen zusammen. Aber Herr Bücher habe ich ab und zu mal gekauft. Aber jetzt haben sie es einfach nicht mehr, weil das Angebot nicht mehr alles.
3: Eine technische Frage. Ja, bitte. Wenn wir mal CD überhand nehmen oder so. Die Massenspeicher, das gibt es inzwischen total billig. Ein Terabyte ist nichts. Und da haben, was weiß ich, 60, 70 Hörbücher drauf Platz. Ist das auch eine Möglichkeit oder gibt es da Urheberrechtsbedenken?
2: Urheberrechte. Ich möchte gar nicht anfangen zu erzählen, was ich mitgemacht habe jetzt mit dem Archiv der Stimmen, dass ich da ein paar Zusammenschnitte machen darf. Mhm. Das war, da haben wir viel Zeit verbracht damit, war sehr aufwendig und wir haben uns dann entschlossen, nicht von allen Verlagen, wir haben sehr, sehr viele Verlage, weil natürlich damals die Deutsche Grammophon zum Beispiel oder Amadeo, das sind alles Dinge, die also so ewig lang schon her sind und die haben, man weiß nicht, wo man die erreichen kann. Die Claudia hat versucht herauszufinden, wo es überhaupt Nachfolger von diesen Verlagen gibt, weil wir hätten die genaue Erlaubnis bekommen müssen für einen kleinen Ausschnitt von 30 Sekunden. Da hätten wir genau anführen müssen, welches Stück herausgenommen wird. Also bis dorthin sind wir gar nicht gekommen, weil also das waren von drei größeren anderen Verlagen, die uns diese Auflagen gegeben haben. Aber es ist fast nicht machbar und wir dürfen es nicht überspielen. Also wir dürfen sozusagen zur Bewahrung dürfen wir es raufspielen, aber wir dürfen es natürlich nur, wenn wir haben das Recht gekauft durch den Ankauf der CD. Damit haben wir das Recht gekauft und dieses Recht, wie gesagt, wie ich am Anfang gesagt habe, war von Anfang an gar nicht so einfach dargelegt, weil die Bibliotheken hatten die Möglichkeit, Bücher zu verleihen. Ja. Und dann sind die Hörbücher gekommen. Und da steht auf jedem Hörbuch oben kein Verleihen. Mhm. Also ich habe 2 Jahre lang gekämpft mit dem Büchereiverband und so weiter und war immer wieder lästig, weil ich gesagt habe, ich muss ja eine Sicherheit haben, wenn da jemand kommt und sagt, ich darf das nicht verleihen, weil da steht kein Verleih drauf. Und dann sind nach 2 Jahren, sind Gott sei Dank die Hörbücher auch mit hineingenommen worden durchs Bibliotheksgesetz, also dass auch die verliehen werden dürfen. Aber wie gesagt, ich muss sie ankaufen, ich muss sie katalogisieren und dann erst dürfen wir sie verleihen, aber nur einmal. Also wenn ich 2 oder 3 vom gleichen kaufe, dann darf ich sie 3-mal verleihen, aber ich darf immer nur das, was ich angekauft habe, darf ich nur verleihen.
1: Also eine Schenkung dürfen Sie gar nicht annehmen?
2: Eine Schenkung darf ich annehmen, weil die hat jemand anderer gekauft. Ja, aber wie gesagt, ich darf natürlich keine überspielten Hörbücher. Ja. Weil es gibt ja viele Leute, die also dann aufs Spiel nehmen, ob das jetzt auf ein USB-Stick ist oder so irgendwas. Aber die darf ich natürlich nicht verwenden, weil das ist bearbeitet, das ist auf ein anderes Medium. Dabei war ein guter Anfang, es hat einen Verlag gegeben, der Zweitrechte sozusagen bekommen hat oder herausgesucht hat. Da haben wir USB-Sticks, glaube ich, kannst du umschauen.
1: Aber Sticks verleihen sie nicht.
2: Ne? Ich verleihe auch Sticks, oder wir verleihen auch Sticks. Dürfen wir dann nur ganz kurz hinein?
3: Ja, ich gehe.
2: Wollen Sie einen Flyer mitnehmen?
3: In Richtung Tür. Ja.
2: Wollen Sie einen Flyer? Wollen Sie einen Flyer?
3: Nein, danke. Ja,
2: bitte. Und zwar, da war ich also wirklich sehr froh, dass es das gibt. Und zwar gibt es da eben einen Stick. Ja. Und zwar sind da 3 verschiedene Hörbücher von einem Autor drauf. Und das hat dieser Verlag selbst herausgebracht. Ja, also darum darf ich da auch die Sticks verleihen, aber der hat leider... Es gibt nicht viele. Nein, leider nicht.
1: Aber damit ist man mobiler.
2: Natürlich. Aber wobei jetzt natürlich schon besser ist dadurch, dass MP3-CDs Früher einmal haben wir, also wie ich angefangen habe, haben wir Hörbücher genommen, die maximal 4 CDs haben. Weil es mit dem Verleih natürlich auch, kommen alle 4 zurück und ist das in Ordnung. Dann habe ich ausgeweitet auf 6, weil die Hörbücher natürlich länger geworden sind, die sie eingelesen haben. Dann sind wir jetzt bei 8, aber das ist maximal. Aber eben die neueren Ausgaben von den Verlagen sind alle auf, oder fast alle schon auf MP3-CD. Ja. Und da geht auf ein Medium sozusagen, gehen 6, 8, 10 CDs drauf. Und das ist natürlich ganz ideal, weil da braucht man ein Medium verleihen und man kann stundenlang hören. Und zwar viel.
3: Schauen wir mal, man braucht auch das.
2: Nein, es ist also dieses Gerät, es ist dann ein neuerer CD-Player, aber das neue gilt seit ein paar Jahren schon. Und die müssen MP3-fähig sein.
1: Das kriegst du 50 Euro.
2: Ja, 40, 50 Euro.
3: Das sind für mich 50 Euro, ja.
5: Ganz großartig, kommt gerne wieder.
2: Ja, gerne.
6: Ich würde sagen, wir bedanken uns herzlich für die Einladung. Es war sehr, sehr spannend.
3: Sehr interessant, ja.
6: Papa, wenn noch Fragen sind.
2: Ja, und wenn noch jemand einen Kaffee
6: braucht. Ja, also. Dann machen wir offiziell ein Ende. Und danke für deine Zeit und die interessanten Ausführungen.
7: Das war eine Sendung von Grätzlradio, dem Stadtteilrundfunk der Nachbarschaftsinitiative Margaretenbad in Graz-Geildorf auf Radio Helsinki 92,6. Wir berichteten über unseren Besuch in der Grazer Hörbibliothek am Maria-Hilfer-Platz und sprachen mit den ehrenamtlichen Mitarbeiterinnen der Bibliothek, der Leiterin Christa Wiener Pucher und ihrer Kollegin Claudia Werner. Schauen Sie selber einmal vorbei in dieser kleinen, aber feinen Bibliothek, es lohnt sich. Am Mikrofon verabschiedet sich für das Grätzlradio und die Margal Nachbarschaftsinitiative Winnie Bergmann-Legin. Auf Wiederhören bei Radio Helsinki.
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Das war Rimka oder Karim mit Tonton Dublé. In dem Rap-Song erläutert er die Reise in the Motherland.

King Krule with Biscuit Town. Und wenn das Ziel die Selbstwerdung ist, das Wohlbefinden der eigenen Seele, dann ist das ehrliche und realistische Konfrontieren der eigenen Einsamkeit Teil des Heilungsprozesses.

Also, was ist überhaupt Identität? Ist es unsere Sprache? Ist es unser Geschlecht? Unsere Position? Unser Reisepass? Können wir selber bestimmen, was unsere Identität ist? Oder wird es vorgegeben? Hat es damit zu tun, wie andere uns sehen? Oder wie wir uns selbst sehen? Können wir unsere Identität einfach ändern? Können wir uns repositionieren? Einige der musikalischen Beispiele haben gezeigt, es geht. Wir können claim or reclaim, was wir wollen. In diesem Sinne würde ich sagen, ich bin raus und bis zum nächsten Mal.

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Herzlich willkommen zur brandneuen Ausgabe der Generation Z Radio Show auf Radio Helsinki 92,6. In dieser Sendestunde gibt es ein Hip-Hop-Studio, das bedeutet wieder für euch neue Erscheinungen aus der Hip-Hop- und Rap-Szene aus Graz, Österreich und der Welt. Zum Beispiel ist bei den Neuerscheinungen heute mit dabei von Donna Savage, Kreml Samurai, Sleep in the Shine, Antifuchs, Lena Störfaktor, Skofi, Shoki. Und von den Klassikern, die wir heute auch spielen werden, ist was dabei von Rawcat, von Philippe, von Chima B, von Floji, Alpone und Satya. Ah, und dann gibt's noch vieles weitere mehr, auch in dieser Sendestunde. Ja, Moderation, Redaktion, Technik, Thomas Bayer. Viel Spaß mit dieser Sendestunde.

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Wir sind nun auch bald am Ende der heutigen Sendestunde angelangt. Ihr habt heute ein Hip-Hop-Studio gehört mit ganz vielen Neuerscheinungen und auch einigen Klassikern aus der Hip-Hop- und Rap-Szene aus Graz, Österreich und der Welt. Die folgende Tracklist habe ich heute für euch in chronologischer Reihenfolge jetzt vorbereitet, die werde ich euch vorlesen. Weil ich wollte den Sende-Flow, den Senderhythmus der Sendung nicht stören. Ganz am Anfang der Sendestunde haben wir von Corrupt FM und Young Franco und Casius den Track Feelings gehört. Dann war Donna Savage und Frank Sinatra und OG Lou an der Reihe mit Bengalo. Kramer Samurai und Alligatormann haben auch einen neuen Track, der heißt Ballon de Orge. Und Sleep in the Shine haben den Track Celibate. Und Antifuchs und Daka 77 mit Stur, Lena Störfaktor und Spoke mit Golden Shower, Scofie mit Ich mag's, Schoki mit Komm mal her, Maribu und Reza mit Loud und Queer, von Rockhead Cheers to my Queers, von Minu Riot, Geisel, Babsi Tollwut, Fina und Jester Eber, Queer Feminist Cypher, Kidbacks mit Antifaschista, Philippe und DBDNB mit LKK, Schema B mit Antagonisten, Floji mit Zum Teufel, Elpone und Vordeckt mit Lockdown und Satya mit Social Burden. Ganz am Ende spielen wir noch von Campen/Damon den neuen Track Hamumi. Ja, viel Spaß noch mit den weiteren Programmen auf Radio Helsinki 92,6. Moderation, Redaktion, Technik, Thomas Bayer. Bis zur nächsten Sendung in 2 Wochen. 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Viel Spaß noch mit den weiteren Programmen.

Schönen Abend, willkommen im Audiotop. Nächste Stunde Musik zum Zuhören. Musik kommt heute von Anwar Brahem. Anwar Brahem spielt die Oud und passend zur Sommerhitze haben wir ein Album namens Le Voyage de Sahara, die Reise durch die Sahara. Und neben Anwar Brahem hören wir noch François Couturier am Piano und Jean-Louis Martinier am Akkordeon. Ich wünsche besinnliche, schöne Stunde mit Le Voyage de Sahara.

So, das war für heute das Audiotop. Wir haben es nicht ganz ausspielen können. Anur Brahem Le Voyage du Sahara heißt das Album. Und weiter geht's dann mit Avant Jazz in ein paar Sekunden.

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Ja, bevor Sie ausschalten, melde ich mich jetzt. Mein Name ist Roman Koller. Die Stimme haben Sie jetzt einige Sonntage nicht gehört. Das hatte einen besonderen Grund. Ich war nämlich auf Kur. Ja, wenn man diese Sendung auf Radio Helsinki fast 28 Jahre lang, 27 Jahre lang gestaltet, dann braucht man schon einmal so etwas wie einen Erholungskuraufenthalt. So heißt das. Sie wissen, die Kur ist dafür da, dass quasi die Arbeitskraft noch lange erhalten bleibt, und immerhin möchte ich noch einmal so viele Jahre senden, als Sie die Sendung Avant Jazz auf Radio Helsinki bereits hören konnten. Knapp 27 Jahre, habe ich Ihnen gesagt. Jetzt bin ich wieder da mit einer ganz besonderen Sendung, auf die ich mich sehr gefreut habe. Ich habe sie auch während meines Kuraufenthaltes vorbereitet, aber dann, wie das halt im Leben so ist, ist mir etwas passiert. Am letzten Freitag hat mir der berühmte Ottmar Klammer eine CD geschenkt. Eine CD, auf die der Mann so richtig stolz sein kann, weil ohne ihn, ohne sein Engagement, gäbe es diese Aufnahme nicht. Eingespielt wurde sie im Rahmen des Jazz Festivals in Leibnitz, das der gute Mann jetzt, glaube ich, auch schon fast 1,5 Jahrzehnte lang veranstaltet. Und ich hatte das Glück, am Abend, wo dieses Konzert stattgefunden hat, dabei sein zu können. Das war der 27. September 2024 beim Jazz Festival in Leibnitz. Im Übrigen, und man kann es ja nicht oft genug sagen, das nächste Jazz Festival, das Ottmar Klammer veranstaltet in Leibnitz, das geht dort vom 25. bis 27. September über die Bühne, wenn ich mir das richtig gemerkt habe. Sie werden noch einiges davon im Rahmen dieser Sendung Avant Jazz auf Radio Helsinki hören. Jetzt aber darf ich Ihnen zwei Stücke spielen, die die Künstler, die Künstlerinnen dargeboten haben am diesen Abend am 27. September 2024. Ich bin gespannt, ob Sie die Herren, die Damen erkennen. Wenn ja, dann gratuliere ich Ihnen dazu. Wenn nicht, dann genießen Sie ganz einfach die Musik. Am Ende des ersten Musikstückes, das ich mir vorgenommen habe, für Sie hier und jetzt zu spielen, verrate ich Ihnen den Namen, der an diesem Abend aufgetretenen Künstler.

Die Musik raubt einen den Atem, macht sprachlos auch den, der so wie ich dieses Konzert live beim Jazzfestival Leibniz am 27. September 2024 gehört hat. Unbeschreiblich. Unbeschreiblich, wenn Sie mich fragen, und ich denke, dass diese Duo-Aufnahme, die Aufnahme dieser zwei Damen an zwei Klavieren, Myra Melford und Satoko Fuji, mit Sicherheit aus meiner Sicht zu den wichtigsten Avantgarde-Jazz-Klavier-Aufnahmen dieses Jahrzehnts gehört. Unheimlich. Katarrahi heißt dieses Album, und ich habe nachgeschlagen, Katarrahi ist ein japanisches Wort für ein intimes Gespräch von Herz zu Herz. Zwischen engen Freunden funktioniert das wahrscheinlich nur, zwischen engen Freundinnen, wie das Satoko Fuji und Myra Melford sind. Myra Melford und Satoko Fuji haben sich bereits im vorigen Jahrtausend kennengelernt, und die Verbindung hergestellt hat kein geringerer als der legendäre Paul Bley. Der hat die beiden Damen unterrichtet am New England Conservatory. Und dass die beiden Damen

aufnahmetechnisch, tontechnisch so gut in die Rillen gepresst als hier auf dieser CD. Erschienen ist sie auf Rough Art und Sie wissen, das ist dieses Label mit den weißen Papiercovers, die dann leider im Laufe der Jahre gelb werden oder grau. Aber Satoko Fuji und Myra Melford, die Aufnahme dieser Damen, Katarahi, die, denke ich, muss ich Ihnen unbedingt ans Herz legen. Man denkt nicht nur an Paul Bley bei einigen Takten dieser Musik, sondern auch oft an Cecil Taylor. Und man hört, dass die beiden Damen, die beiden genannten Musiker, aber auch andere, Bill Evans vielleicht auch, dass die diese verarbeitet haben und so etwas wie eine eigene musikalische Sprache geformt haben. Die Aufnahme wurde verantwortet vom ORF, so lese ich das auf dem Cover, und der Mann gehört im Prinzip wirklich genannt, Norbert Stadelhofer. Selten habe ich, oder ich habe tausende CDs zu Hause, aber ganz selten ist die Aufnahmequalität so gut wie bei dieser Aufnahme. Sie sollten sich den Tonträger zulegen und vielleicht dann die CD über einen Kopfhörer hören. Würde ich Ihnen wirklich empfehlen. Ja, geschwärmt habe ich jetzt genug. Ich schmeiße mein Sendungskonzept. Ich wollte Ihnen noch andere Musik präsentieren heute, aber das lasse ich bleiben, weil ich auch unterbringen möchte eine traurige Nachricht, nämlich Udo Preiß, der Mann, der die Limitationen im Südburgenland über 30 Jahre lang verantwortet, gestaltet, programmiert und was sonst noch alles dazugehört, gemacht hat. Limitaciones, Udo Preiß. Udo Preiß hört jetzt die Sendung nicht mehr von zu Hause aus, sondern er schaut irgendwie auf uns alle runter. Udo Preiß ist verstorben. Er hinterlässt eine Lücke, die, so konnte ich inzwischen erfahren, gefüllt werden wird von seiner lieben Gattin und seinem Sohn. Die machen im Sinn von Udo weiter. Ja, mehr möchte ich dazu nicht sagen, außer dass wir jetzt weiter Klaviermusik hören. Ich spiele noch, es sollte sich rausgehen, zwei Stücke aus diesem Tonträger des Jahrzehnts, Satoko Fuji, Myra Melford, Katarahi. Und vielleicht denken Sie beim folgenden Stück auch ein bisschen an Udo Preiß. Er wird sich darüber freuen.

Ja, die Platte des Jahres ist es mit hundertprozentiger Sicherheit. Die Aufnahmequalität, die Musik, die Künstlerinnen, alles 7 Stern von 5 zu vergebenden. Ich denke, Sie werden mir recht geben, und wenn das nicht der Fall ist, dann schreiben Sie mir ganz einfach. Ich darf Sie auch wieder dazu einladen. avantjazz@gmx.at, und dann gibt es noch mehrere Mailanschriften, die Sie auf der Homepage dieses wohl besten Radios, Radio Helsinki, bei der Sendungsbeschreibung quasi entnehmen können. Avantjazz jeden Sonntag von 20 bis 21 Uhr. Die nächsten Sonntage sind gesichert, soweit ich das sehe. Und ich kann mir auch nicht erlauben, eine Sendung ausfallen zu lassen, weil ganz Großes steht an, die Nickelsdorfer Konfrontationen in ihrer 45. Ausgabe. Heuer so wie noch nie ohne dem Mastermind Hans Falb, der unterhält sich, denke ich, bereits heute Abend mit Udo Preiß in einem Lokal, das Sie und ich noch nicht betreten haben. Es ist aber wahrscheinlich nur eine Frage der Zeit, bis wir mit den beiden dort oben in diesem Lokal die Konversation über Jazz pflegen können. Aber über die 45. Konfrontationen möchte ich mit Ihnen reden und Ihnen definitiv sagen, so dicht besetzt, vielleicht aus Respekt vor Hans Falb, so großartige Musikerinnen in dieser Dichte hat es bei keinen Konfrontationen noch gegeben. Das heißt, ich kann Sie nur animieren, sich so schnell wie möglich zu entschließen, auch hinzufahren und ein Zimmer zu buchen. Wenn Sie Hilfe brauchen, schreiben Sie mir. Ich habe einige Tipps für Sie, für das Quartier, und für das Programm kommen meine Hinweise in den nächsten Sendungen im Juli. Das ist der 19. Juli, der 12. Juli und auch der 5. Juli. Freuen Sie sich mit mir auf diese Sendungen, freuen Sie sich mit mir auf die Nickelsdorfer Konfrontationen, und hier und jetzt freuen Sie sich noch über Klaviermusik, die auf Tonträger existiert. Dank Ottmar Klammer. Er hat Myra Melford und Satoko Fuji zu ihrer Aufnahme Katarahi eingeladen gehabt zum Jazzfestival im Leibniz. Und von diesem Jazzfestival, von dieser Live-Aufnahme, hören Sie hier und heute Musik. Hier und heute Musik, die in dieser Form, zwei Klaviere in dieser Meisterklasse, in dieser meisterhaften Art, Jazz, Klavier, Avantgarde Musik zu spielen, Sie und ich mit Sicherheit nur ganz, ganz selten gehört haben. Kiva Wand, bis zum nächsten Sonntag, Ihr Roman Koller.

0: Willkommen zu Pythagoras. Heute gibt es eine besondere Sendung. Wolfram muss sich jetzt leider entschuldigen. Er ist auf Reise. Aber ich habe heute einen Gast hier im Studio, nämlich den Norbert Brettenthaler. Servus Norbert.
1: Hallo, grüß dich. Guten Abend.
0: Und der Norbert hat sich so liebenswert bereit erklärt, jetzt hier mein Gegenüber zu sein. Und er hat ein paar CDs mitgebracht, gell?
1: Ich habe ein paar CDs mitgebracht, ja.
0: Also wir werden ähnlich...
1: 2, 3, 4, 5, 6, 7, 8, 9.
0: Also Material haben wir genügend, das ist schön. Wir werden auch, wie der Wolfram eine Reise macht, werden wir halt eine musikalische Reise machen. Ja, vielleicht nur kurz den Norbert, würde ich gerne ein bisschen von Norbert erzählen oder mit was du dich beschäftigst oder wer bist du, Norbert?
1: Ja, wer bin ich? Ich bin seit 2003 in Graz wieder zurückgekehrt und mache seitdem kleinere Videoproduktionen und schreibe Drehbücher in Graz.
0: Mhm. Wo warst du vorher?
1: Zuerst war ich die 10 Jahre davor in Wien. Mhm.
0: Einen Film, den wir vielleicht erwähnen sollten, den ja einige Grazer, Österreicher, Europäer, Weltleute gesehen haben. Ich glaube im Rechtbaukino haben sie länger gespielt, gell?
1: Also bei der Diagonale voriges Jahr ist Barrett Roma gelaufen. Das war ein Film über die rumänischen Roma-Musikerkinder, die in den Sommermonaten immer wieder nach Graz kommen, um hier zu musizieren, Geld zu verdienen, zu betteln, teilweise die Familien, ja. Mhm. Das haben wir dokumentiert über 3 Jahre und haben den Film letztes Jahr ins Kino gebracht.
0: Also du machst hauptsächlich so Dokumentarfilme?
1: Dokumentarfilme, ja. Dieses Jahr war es mir eigentlich bis jetzt noch nicht möglich auszuproduzieren. Mhm. Also da habe ich eher Drehbücher geschrieben, ja. Mhm.
0: Ja, fein. Sollen wir mit der Musik starten oder willst du noch ein bisschen was erzählen?
1: Na, fangen wir an mit der Musik, mit Sigur Rós, wie ich gehört habe.
0: Genau.
1: Und das hängt da mit dem ersten Film zusammen, den ich in Graz damals gemacht habe, über einen, ein Kinderspielplatz in einer Trabantensiedlung am Stadtrand, wo die Architekten vergessen haben, den Kindern einen Spielplatz zu planen. Und der ist dann nachträglich initiiert worden und das haben wir dokumentiert, diesen Schöpfungsprozess und da hat mir damals meine Partnerin die Sigur Rós CD in die Hand gedrückt, deswegen habe ich das noch ganz gut in Erinnerung.
0: Und dann hören wir uns einmal.
1: Das ist ein bisschen ein nordischer Geist auch.
0: Ja, das ist also Musik aus Island. Wir starten unsere Reise, gell, Norbert, im hohen Norden. Viel Vergnügen bei Pythagoras mit Norbert Brettenthaler. Heute als mein Studiogast. Ich bin der Erich Jäger übrigens.

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0: Ja, Sigur Rós ist es gerade. Ich sitze ja heute mit einem Studiogast hier im Studio. Der Norbert. Servus, Norbert.
1: Servus.
0: Wir begrüßen uns jetzt immer nach jeder Nummer, gell? Das ist
1: wir fangen immer von vorne an, ja.
0: Und also wie war die Geschichte? Also von Sigur Rós hast du schon anfangs erwähnt, dass du das in einer Reportage gebracht, also wie war das?
1: Nein, die CD habe ich damals von der Monika, meiner Partnerin, mit der ich den Film gemeinsam gemacht habe, geschenkt bekommen. Die hat Sigur Rós damals noch gar nicht gekannt. Ich habe zuerst gedacht, das sind Norweger. Und ja, und die isländische Musik war damals eher noch über die Sugar Cubes und Björk irgendwie in diese Richtung bekannt. Also ich wusste von der Band gar nichts. Ich habe dann in Irland einen Musiker kennengelernt, einen Elektronikmusiker, der mir dann Mom vorgestellt hat, das ist eine isländische Band. Und der hat jahrelang an der irischen Westküste gelebt und dort komponiert. Und ja, wo wir schon in Galway wären. Ne?
0: Mhm. Ja, das ist dann, wir kündigen schon an die nächste Station. Gell? Wir reisen dann über Irland.
1: Wir sind schon auf der nächsten Insel, ja.
0: Aber die Nummer hören wir noch ein bisschen fertig von Sigur Rós.

0: Ja, und da hört man schon fast das Meer. Weil wir sind jetzt schon am Weg, weg von den Siguros, weg von Island.
1: Ja, und das Wasser steigt. Und Island gehört nicht mehr ganz zu Dänemark, aber dieses Jahr findet die Umweltklimakonferenz in Kopenhagen, ich glaube im September oder im Oktober statt. Mhm. Und ja, rettet nicht nur die Wale, sondern rettet auch das Eismeer. Könnte es im weitesten Sinn heißen. Krise, Island ist in aller Medien. Aber ich glaube, es geht auch um einen erweiterten Begriff der Umweltzerstörung, vor allem im Norden, den wir uns hier in unseren Randlagen gar nicht wirklich bewusst sind, was sich gerade in Grönland und in diesen nordischen Gebieten abspielt. Ja. Ja, die Reise weiter nach Irland, die grüne Insel jetzt, an die irische Westküste nach Galway, wo einer unserer bekannten oder weniger bekannten, in Graz weniger bekannten Stadtmaler, ein Koryphäe, Manfred Url, mit seiner Frau Bridge McNaughlin lebt. Sie sind, glaube ich, vor einem Dreivierteljahr gemeinsam von Graz nach Galway ausgewandert mit ihrem Sohn Oisin. Und sie hat mir eine CD hinterlassen. Sie ist eine der bekanntesten irischen Sängerinnen, wie man hier in Graz leider viel zu wenig gehört hat.
0: Und da hören wir jetzt eine Nummer an, von der Bridge.
1: Da haben wir eine Nummer da, von der Bridge, ja genau.

0: Dänisch war das jetzt. Von einer wunderbaren Sängerin, die der Norbert kennt. Die Bridge.
1: Ja, und die mit dem Manfred verheiratet ist. Also, ich kann beide weiterempfehlen. Ihn vor allem als Maler, als wunderbaren Maler, der am Sigmundstadl sein Atelier hat zurzeit, an der irischen Westküste in Galway. Aber ich glaube, er kommt im Herbst wieder zurück und macht wieder eine Finissage hier. Und der malt nur irische Pubs.
0: Herrlich. Ja, da kriegt man richtig Gusto, gell, auf so ein irisches Pub. Aber ich würde sagen, bleiben wir noch ein bisschen in Irland. Du hast ja noch eine irische CD mitgebracht.
1: Ja, ich habe das erste Album der Frames mitgebracht mit dem Titel Fitzcarraldo. Die Frames, mittlerweile doch eine der bekanntesten irischen Rock- oder Pop-Bands, wenn man so will. Glenn Hansard hat letztes Jahr den Oscar für den besten Musiksong bekommen, Falling Slowly. Und ja, ich hatte das Glück, den Glenn Hansard in Dublin kennenzulernen. Und wir sind damals, ich mit meinem Cousin, durch ganz Irland gefahren, haben diverse Musiker getroffen. Und der war mittlerweile auch schon zwei- oder dreimal in Graz und ist anscheinend für Ende dieses Jahres wieder angesagt in Österreich.
0: Super. Und das den Titel Nummer 9, Red Cord, hast du ausgesucht?
1: Ja, oder? Red Cord, der rote Teppich. Ja, es erinnert mich ein bisschen, wie ich nach Graz zurückgekommen bin. Da haben sie vom Kultur in Graz Büro, diese kleine Kultureinheit in der Feuerbachgasse, so einen netten roten Teppich bis auf die Straßen rausgelegt. Und zur gleichen Zeit hat meine Bankbetreuerin bei der CA gesagt, für sie werden wir keinen roten Teppich auslegen. Und sie haben damals das Konto auf null gestanzt. Und da stehen wir heute noch. Und deswegen Red Cord von The Frames.

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2: So, und jetzt sind wir in Irland. Waren wir jetzt? So was muss man sagen. Und wir reisen weiter heute in unserer Weltreise. Von Island kommend über Irland geht es jetzt weiter nach Amsterdam. Dank meines lieben Gastes. Norbert, wohin führt es uns?
3: Ja, der fliegende Holländer ist zweimal die Woche in Graz. und ich weiß nicht, ich glaube, es ist stadtbekannt, der Ruud van Werdenburg, der auch immer wieder Literatursendungen macht hier auf Radio Helsinki und mit dem Franz Hofer gemeinsam den Literaturstammtisch im Kunsthaus und so weiter ins Leben gerufen hat und sehr umtriebig in der Szene ist, vor allem auch im karitativen Umfeld, im Ausschlüssel, unlängst ein sehr wunderbares Konzert mit dem Tischken Celebi gegeben hat. Also ein sehr kosmopolitischer Geist, der jeden Sommer in Indien verbringt seit 3 Jahren und der mir diese CD vor einem Jahr überreicht hat, wo eine Freundin von ihm den Main Act singt und es sind 2 Frauen, die mich ein wenig an die Coco Rose erinnern, die jetzt im Rahmen des Woodstock, glaube ich, nächste Woche spielen werden. Und ja, ein Konzert, auf das ich mich schon sehr freue und sehe das ein bisschen als Vorgeschmack und möchte sagen, dass ich das Festival ganz großartig finde und ich finde es auch ganz gut, dass die Jungen das machen und wir älteren Semester nur Zaungäste sind.
2: Ja, also wir hören jetzt von der Gruppe The Swan.
3: Oder Swan, ja.
2: Swan. Den Track Nummer 4, ich weiß nicht.
3: Track Nummer 4. Ich habe jetzt kein Cover da in meiner Ordnung, aber hinterher wissen wir ganz genau, wie der Song heißt.

0: Kuniosche heißt er. Und das ist japanisch.
1: Da soll einer sagen, das ist keine Weltreise heute, gell?
0: Ja, Japan ist nicht eine Insel, sondern viele Inseln.
1: Mhm. Aber du hast recht, es erinnert ein bisschen an Coco Rosie.

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0: So. Zuletzt waren wir in Amsterdam mit der Gruppe Swan, die Schwäne. Und jetzt hat der Norbert noch, wir sind noch nicht ganz durch, mit den ganzen CDs, das ist ja noch genügend.
2: Nein, es ist noch ein bisschen was da.
0: Wir haben noch einen Stapel.
2: Ja, jetzt springen wir wieder auf eine Insel. Ne?
0: Genau.
2: Zwischen London und Australien, die Go-Betweens. Berühmt dafür, dass sie in den späten 80er Jahren ganze Doppelalben auf der Überfahrt von London nach Sydney komponierten und an Deck einspielten und die Gäste zur Verzweiflung brachten. Ich stelle mir das sehr spannend vor, mit 4-5 Musikern ja, ein ganzes Album auf so einer Fahrt um den halben Erdball durchzukomponieren, auszuprobieren und zu schauen, wie so Deckgäste eines klassischen Kreuzfahrtschiffes, die sich auf Urlaub befinden, auf die neuen Songs oder auf das Liedgut reagieren. Ja.
0: Ja, aber ich kann mir das irgendwie gut vorstellen. Das ist irgendwie eine schöne Sache, so zu reisen, irgendwie dieses Fortbewegen, das ist so angenehm. Wie geht's denn dir da, Norbert? Du bist ja eigentlich auch reisend, oder?
2: Ja, als Filmemacher ist man natürlich auch Reisender, ja. Also reist in Australien war ich noch nie.
0: Nein, ich meine jetzt sogar so die geografischen Sachen. Also so weite Reisen. Aber das Reisen ist ja, also du machst dir quasi auch Zeitreisen, nicht, mit den Filmen.
2: Immer wieder. Ja, in den diversen Themen bewegt man sich natürlich auch immer wieder in der Zeit zurück. Oder also Science Fiction mache ich noch keinen. Aber diese Naturpark-Doku, die wir jetzt zum Beispiel machen, also das sind Landschaften drinnen, die schon wieder fast surreal werden, weil man sie in dieser Form gar nicht mehr in Erinnerung hat. Ja.
0: Starten wir? Die Go-Betweens.
2: Die Go-Betweens mit einem Hit der letzten Jahre, Finding You.

0: Yeah, go-betweens. Die go-betweens, die immer between London und Australien hin und her gehen, gell?
1: England, ja, leider ist Robert Forster nur mehr allein. Der Gitarrist ist vor 2 Jahren, glaube ich, gestorben, ja.
0: So, und jetzt werden wir, du hast mir eine neue CD gegeben, das ist irgendwie lustig, weil die hast du ja, wo hast du die bekommen?
1: Ja, die CD ist eigentlich eine MC gewesen, eine klassische BASF Musikkassette, die ich am Bahnhof in Addis Abeba gekauft habe. Ja. Mhm. Und da ist irgendein so ein Straßenjunge auf mich zukommen mit einer Schuhschachtel, in der 30 oder 40 solche Musikkassetten lose drinnen liegen. Aha. Gehabt hat und ich habe gefragt, was oben ist, und er hat gesagt, ja, Musik. Ich habe ihn so angelächelt und gesagt, ja, was sonst. Ne? Und dann habe ich halt so reingegriffen und habe mir gedacht, naja, er ist nicht weitergegangen. Ne? Und dann habe ich gedacht, ja, eine muss ich wenigstens abkaufen, ohne zu wissen, was oben ist. Ne? Und dann habe ich so eine orange-schwarze, wie wir sie noch kennen aus unserer Kindheit. Ja.
0: Genau, ja.
1: Du kennst das auch, gell?
0: Die 90er oder die 120er?
1: Nein, es waren die 60er. Und daher hat ein bisschen gegeizt mit der Zeit. Es waren dann auch nur 3 Songs oben, wie ich feststellen durfte, wie ich wieder in Österreich war. Und ja, und ein lieber Freund, der heute in Helsinki sitzt, hat mir dann das Ganze auf eine CD überspielt. Ja, und da haben wir das erste Mal die Gelegenheit gehabt, am Fuchsbergerl in Graz zu hören, was mir dieser Straßenjunge in Addis Abeba verkauft hatte.

0: ist aber gut. Es ist irgendwie wirklich.
1: Es könnte auch Fischmarktmusik von Hamburg sein. Das Interessante ist, die spielen in den orthodoxen Messen zum Teil auf diesen Casio-Orgels ähnliche Musik und alles tanzt und ist sehr rhythmisch. Und
0: wie lange warst du da in Addis Abeba?
1: 2 Monate.
0: In Addis Abeba?
1: In Addis Abeba, ja.
0: Auch spannend, oder?
1: Ja, das war recht spannend, ja.
0: Die Frage ist, ob der die Kassette, ist das von dort aufgenommen oder hat er die irgendwo importiert?
1: Nein, ich glaube, das, wenn man die Songs davor und danach hört, weiß man, das ist äthiopische Casio Yamaha Orgelmusik, Heimorgelmusik.
0: Selbst produziert,
1: ja. Das läuft da in allen Bars ununterbrochen auf diesen Wellen. Das ist ein bisschen happy jetzt.
0: Ja, passt schon. Warte, dann hören wir uns noch die Ärzte an. Was du auf deiner BASF-Kassette, ah nicht BASF, das habe ich gemacht, auf einer Kompaktkassette, wie heißt das Ding?

0: Ja, witzig. Ja. Okay, wenn einer eine Reise tut, dann hat er halt Kassetten dann im Rucksack halt wieder mit.
1: Ja. Dazumals. Vor allem, dass in Addis Abeba keine CDs zu kaufen gegeben hat, 2000. Hm. Also ist alles auf Musikkassettenbasis gelaufen.
0: Aber man merkt die Hitze, gell? Es ist irgendwie schon heiß.
1: Ich glaube, es sind so 500 Kilometer, 600 Kilometer Richtung Äquator. Ja.

0: Ja, das war jetzt haben wir unsere Reise, gell? Wohin hat sie uns schon geführt? Von Island kommen, Irland, dann waren wir in Amsterdam, dann Äthiopien, also zuerst London, Australien mit den Go-Betweens, haben wir hin und her gependelt. Jetzt sind wir im heißen Äthiopien.
1: Genau.
0: Ja, das ist, und das
1: ja? Afrikanischer Pop, ne?
0: Genau,
1: die sind sehr berühmt für ihre Jazz-Szene, also die Äthiopier. Ja. Und haben sehr viele berühmte Musiker, also alle, die es irgendwie schaffen, gehen nach Amerika. Mhm. Also die bleiben eher die Underdogs dann im Land und das ist wahrscheinlich eine dieser unzähligen Vorstadtbands, die in irgendwelchen Clubs jeden Abend da ihre Konzerte geben und da spielen jede Nacht dieselben Musiker. Mhm.
0: Ja, jetzt ist die Frage natürlich, sollen wir jetzt noch mit deinen CDs weitermachen oder sollen wir mal jetzt einen Abstecher? Ich hätte die Regina Spektor wieder mal mit, die aus, glaube ich, Russland stammende, aber irgendwie ist sie dann ausgewandert.
1: Kennst du die?
0: Nein, nein. Die Regina Spektor. Und zwar, was werden wir da spielen? Ich fange einfach vorne an. Das ist immer gescheit, eine CD mal vorne anzufangen, oder? Regina Spektor mit Fidelities, passt hier fürs Radio.

0: Ja, das ist jetzt die Regina oder Regina Spektor. Damit habe ich jetzt den Norbert überrascht, gell? Du hast sie nicht gekannt.
1: Nein, den Song kenne ich, aber okay. Die Regina.
0: Okay.
1: Den Song, aber meinst du nicht der Begriff von dem Song? Der Song ist mir schon zweimal untergekommen. Ah,
0: okay. Weil deine Platten habe ich nicht gekannt. Also von The Frames oder Swan, Go-Betweens. Ja, Go-Betweens ist den Sänger, glaube ich. Aber so tun wir uns halt gegenseitig überraschen. Zu Regina Spektor wollte ich noch sagen, ich habe jetzt gerade noch überlegt, aber sie ist eben aus Russland, eine aus Russland stammende jüdische Sängerin, die mit ihren Eltern flüchten hat müssen. Das ist halt wieder mal so eine Geschichte mit dem Antisemitismus in der Sowjetunion. Sie ist mit ihren Eltern über Österreich angeblich und Italien in die USA gegangen. Ich glaube, die Musiklehrerin und Fotograf waren ihre Eltern. Also und ist dann in der Bronx aufgewachsen. Ist auch nicht schlecht, ha?
1: Ja, ist ein bunter Lebenslauf, ja. Mhm. Und ja, viel Russisches ist nicht mehr zu hören, ne?
0: Ja, es gibt eine Nummer drauf. Da gibt es dann im hinteren Teil ein bisschen, da kommt sie, glaube ich, dann nochmal ins Russische. Das ist das Stück Après moi.

0: Herrlich, oder? Die hat es, glaube ich, auch gefallen, Norbert, gell?
1: Ja,
0: Wahnsinn.
1: Das hat mich sogar ein bisschen an die Kate Bush zum Ende hin erinnert, die aber kein Russisch singt.
0: Ja, das ist eine unglaubliche Eventreise, die wir heute schon jetzt gemacht haben. Ein bisschen lasse ich die Regina Spektor noch. Ja, ich muss sagen, war halt eine spannende Reise mit dir, Norbert. Danke, dass du Zeit gehabt hast.
1: Ja, danke für die Einladung.
0: Ja, gern.
1: Wenn das so über die Straßen passiert, ist das immer lebendig.
0: Genau, wo haben wir den Plan geschmiedet letztens, gell, in der Innenstadt?
1: In der Schmiedgasse war es nicht. Es war in der Einfärbergasse. Oder? Was? Die Färbergasse.
0: Also ich habe in Graz.
1: Du hast mich eingefärbt mit.
0: Genau, in der Färbergasse.
1: In einem Gastgarten mit einem sehr freundlichen Kellner, das Lokal. Verraten wir jetzt nicht, oder?
0: Nein, aber sehr sympathisch, alles sympathisch.
1: Aber wir sitzen öfters dort.
0: Wir müssen uns eh schon verabschieden, weil das sind schon unsere Kollegen, die um 22 Uhr starten. Ja, Norbert, ich wünsche dir alles Gute.
1: Gut.
0: Servus. Also,
1: Servus. Danke für Regina.
0: Genau. Und wir wünschen unseren Hörern noch einen schönen Abend. Bis zum nächsten Sonntag, 21 Uhr, Pythagoras. Servus, Norbert.
1: Servus.
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Ja, das war die heutige Sendung mit den Wodka Juniors als Gast, zumindest der Sänger war da und der Gitarrist, der Kosti. Ich hoffe, ich hat euch da draußen die Sendung gefallen. Wie gesagt, nächsten Sonntag, 22 Uhr, Helsinki 92,6, wird es dann vom heutigen Konzert von Wodka Juniors, Flowers in Concrete und Colores Impact Musik geben und Besprechungen über das Konzert, über die Tour, die ja der Matthias organisiert hat und auch mit der Begleiter, das Tourmanager, und wird sicherlich wieder einige Geschichten zum Erzählen haben. Ich werde schauen, dass wir heute noch einen ordentlichen Mitschnitt

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Wer bin ich dann aber noch? Auch ein Teil davon.

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Mangel, Verlust, nein, ist es Verlust, wenn man es gar nicht erlebt hat, aber vielleicht ist es Verlust, weil der Körper in seiner Entwicklung gewisse Reize gebraucht hätte. Hätte er diese Reize gebraucht, kann man das überhaupt sagen? Diese Reize hätten etwas gelöst, etwas ausgelöst. Ist das Verlangen dann später nach diesen Reizen ein Stillen? Ist es möglich zu stillen nachträglich? Ist es möglich Verlangen? Kann Verlangen gestillt werden nachträglich? Ist da ein Loch, ein Verlust? Ist es ein Verlust? Doch man kennt es noch gar nicht, hat es nie kennengelernt. Kann es dann ein Verlust sein? Aber vielleicht aus einer Wechselbeziehung wäre es nötig gewesen für die Entwicklung, dann ist es vielleicht doch ein Verlust. Kann man hier von Verlust sprechen? Ist Verlust nicht etwas, was man vorher hat und dann ging es verloren? Wie nennt man das? Wie nennt man das, wenn etwas nötig gewesen wäre? Zu, aber dies wurde nicht gestillt. Aber man wusste gar nicht, dass man dieses braucht. 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Und vielleicht war das Fehler.

habe ich mir gedacht. An dich habe ich gedacht. Genauso habe ich es mir gedacht. 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Habe ich es mir doch genauso gedacht. Ich habe es mir ja so gedacht. Habe ich nur keine Vision? Was ist der Unterschied? Ich habe es mir doch so gedacht. Genauso. Aber ich habe es mir einfach nur so gedacht. Losgelöst von Emotionen. Langeweile. Belanglosigkeit. Ich habe es mir ja schon gedacht. Das habe ich mir ja schon gedacht. So wird es klingen. Da ärgere ich mich. Nein, ärgere auch nicht. Gelangweilt. Jetzt sage ich nichts mehr.

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Wir wollten einen Weg dort zurückfinden und es hat sich nicht lang halten können. Zu sehr waren wir gemeinsam noch in den alten Spuren. Kurz dachten wir, wir könnten eine neue Gesprächsform finden. Aber wir waren dann doch beide gelangweilt voneinander. So wechsle ich doch wieder die Straßenseite, verabschiede mich freundlich, und notiere. Verabschiede mich freundlich und notiere notiere meine Notizen, abgehakt, notiere, zahlt sich aus, lohnt sich, Belohnung gelohnt, ich notiere. Gut, ich habe was gehört, darauf kann ich dann Bezug nehmen.

prägend. Es kann ruhig prägend sein. Prägend. Festhalten. Da gibt es die, die halten daran fest. Über Tausenden, Tausend von Jahren festgehalten. Eine Wahrheit festgehalten, mehrere tausend Jahre. Es gibt die Wahrheit, halten wir sie fest. Manche sagen, da gibt es etwas zu beschützen, zu bewahren. Andere sagen, wir haben es schon verloren. Da gibt es etwas, das sich lohnt zu bewahren. Fang gar nicht erst an zu leben. Da gibt es etwas, das du hier bewahren, erwahren solltest.

ist die Ware, nicht käuflich. Da gibt es etwas, bewahre. Da gibt es manche, die versuchen, zu erhalten, zu bewahren. Halte, halte, Haltepunkte. Regeln, sich in Regeln, verregeln, verriegeln, einkasteln, einsperren. Haben Sie vielleicht doch recht? Ich hab's dir ja gleich gesagt.

So gern hätte ich ein Bild vor mir, um wieder zu ordnen, um wieder einzuordnen. Bin trotzdem sicher in dieser Orientierungslosigkeit. 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

Du sagst, das ist deine natürliche Reaktion darauf. Ja, aber nicht nur.

großer Selbstzweck, werden einige sagen. Bloß würde ich nicht sagen.

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Das schränkt ein, schränkt ein. 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Schenk ein, bestimmt. 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Aber muss es immer ein Maisfeld sein? 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

hoffe, heuer gibt's eine gute Ernte, nachdem's eh so jetzt geregnet hat. Aber muss es immer Mais sein?

aus dem Herzen wird raus geredet, aus dem Herzen, so frei man kann, so frei keine Ordnung, so frei aus dem Herzen, lass dem Herzen sprechen. Doch das Herz muss noch in eine Form gegossen werden, sonst kannst du nicht so reden, so kannst du nicht reden. Dein Herz muss doch noch einmal aufgelöst, geschmolzen werden, um es dann herzlicher zu machen, dann ist es auch herzlicher zu verpacken. Schmilz dein Herz auf und dann gieß es in eine ordentliche Form und du wirst sehen, dein Herz geht viel mehr auf. Nimm dein Herz, das unforme Herz, schmelz es dahin und dann gieß es in eine Form, einer dieser Formen, diese Formgleichheit leicht zu verpacken. Jedes Herz findet seine Verpackung, wenn es nur gut gegossen worden ist. Komm, gib dein Herz her und schmelz dahin, schmilz es, lass es einfach vergehen, damit du das dann schön in eine Form, in eine korrekte Form gießen kannst. Gieß dein Herz in eine korrekte Herzform und du wirst sehen, dein Leben gelingt dir wohl, gelingen wird es dir wohl. Wohl besser und die anderen werden sagen, ja, dieses Herz ist gut gegossen, denn dieses Herz funktioniert nicht nur, sondern es passt. Das Herz ist passend gemacht worden. Ein passendes Herz für die Form, in die ich es legen kann, um es dann zu verpacken, schön einzupacken, das Herz. Eine schöne Verpackung macht 90% des Glücks aus. Daher gieß dein Herz in eine gute Form. Gieß es, lass es schmelzen. Guss, vielleicht. Es wird leicht. Wenn du am Weg nach Hause bist, vergiss nicht nochmal dich umzuschauen. Vielleicht liegt auf deines Weges heim etwas Schönes, etwas Neues, etwas, das deine Neugier weckt. Etwas Schönes, etwas Neues, vielleicht sogar etwas unvorhersehbares. Schalala, schalala, schalala, schalala, schalala, schalala, schalala, la la la. Ich stehe hier und schau ich zu, einer links, einer rechts, gehen an mir vorüber. Ich sehe nicht, dass ihr das seht. Schau dich noch um, dann freue ich mich sehr. Schau dich nur um, dann freue ich mich sehr. Einmal links, einmal rechts, schalalala. Einmal links, einmal rechts, schalalala. La la la. La la la. La. 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Wenn ich jetzt zum Schluss noch einen Kommentar abgeben darf, da Minute 3 war in Ordnung, ab Minute 20 hat sich's ein bisschen gezogen und wenn ich dann noch weiter schaue, da zum Schluss, schade, weil da irgendwie das wurde, irgendwie konnte das nicht bis zum Schluss gebracht werden,
der Haltebogen, nein, was wollte ich sagen, der Spannungsbogen. Schade, schade, hätte werden können, gut, ja, schade, aber jetzt zum Schluss denke ich mir, hätte ja, aber war es das wert? Ich frage dich, war es das wert? Die Form waren, wäre schon, ja, wäre schon hilfreich gewesen. Ja, war ja ein Versuch, war ja nur ein Versuch, nur ein Versuch, war ja nur ein Versuch, war nur ein Versuch. Nichts Weltbewegendes, war ja nur ein Versuch, ein Versuch, ja, nur ein Versuch. Ein Versuch war ja.

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0: Vielleicht sind ja einige gerade am Zuhören mit Kopfhörern. Wir sind nämlich noch dabei, unsere Kopfhörer einzustellen. Da drüben ist alles okay. Auf dem in der Rhythm Section. Kaputte Femme, die experimentelle Impro-Noise-Anarcho-Sendung jeden zweiten Donnerstag um 22 Uhr hier auf Radio Helsinki. Einige kennen uns bestimmt auch unter
1: Kaputte Femme.
0: Heute ein bisschen eine Materialschau, eine Materialsammlung. Wir werden ein bisschen für uns selbst Material lesen. Mal schauen, was rauskommt. Weil wir müssen da was vorbereiten und wir nutzen dann ganz dreist diese Live-Radiosendung, um das zu machen. Aber den Zuhörenden wird wahrscheinlich kein großer Unterschied auffallen zu anderen Kaputt-FM-Sendungen.
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0: Was ich jetzt aber noch mache, ist, dich da drüben ein bisschen lauter zu machen, oder was hältst du davon? Ich glaube, da kann man noch ein bisschen mehr reinballern. Denkt sie jetzt sicher, wie dreist ist das? Da hat man einen Soundcheck, der live on air. Vielleicht ist das Teil vom Konzept, man weiß es nicht.
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Übrigens wurde bald klar, dass, selbst wenn man eine neue Troglodyten-Epoche ins Leben rief, dies der Bevölkerung keine Überlebensgarantie geben würde. Weil der Wettlauf um den Bau von Raketen mit immer stärkerer Ladung und größerer Zielgenauigkeit weiter anhalten würde. Jene Konzeption befruchtete nun die damalige Science-Fiction mit finsteren und entsetzlichen Visionen, in denen die Reste einer entarteten Menschheit in betonierten, mehrstöckigen, tief unter die Erdoberfläche befindlichen Maulwurfslöchern unter den Ruinen der verbrannten Städte vegetierten.

Selbsternannte Futurologen wetteiferten miteinander, die Extrapolation aus den bestehenden Atomarsenalen auf die künftigen, noch schrecklicheren. Einer der wegen solcher Spekulationen am meisten gepriesenen war Hermann Kahn. Er hat auch die Weltuntergangsmaschine ausgetüftelt, die als riesige Atomladung umhüllt mit einem gepanzerten Kobaltmantel irgendein Staat in der Tiefe des eigenen Territoriums vergraben kann und die übrige Welt mit der Drohung des Selbstmordes des ganzen Planeten zu erpressen.

0: Wespe besitzt wahrscheinlich eine hinreichend große Anzahl von Lattenzäunen, dass sie ebenso gut zum Beispiel einen Lastwagen über eine lange Trasse vom Hafen zum Bestimmungsort lenken oder eine transkontinentale Rakete steuern könnte. Nur wurden die Nervenknoten der Wespe von der natürlichen Evolution auf ganz andere Ziele programmiert. Bei der völlig unnötigen Beschäftigung in vergeblichen Versuchen, die Funktionen des menschlichen Gehirns in Computern zu simulieren, sind nacheinander Generationen von Informatikern sowie Professoren der Computerwissenschaft mit einer Hartnäckigkeit, die einer besseren Sache würdig gewesen wäre, an einem Mechanismus vorbeigegangen, der millionenmal einfacher als das Gehirn und gleichzeitig ungewöhnlich klein ist und mit außerordentlich hoher Zuverlässigkeit funktioniert. Nicht die künstliche Intelligenz, sondern der künstlichen Instinkt hätte man in erster Linie simulieren und programmieren sollen.
1: Was genau ist eine Drohne? Das Wort Drohne wird verwendet, um verschiedenste Luftfahrzeuge zu beschreiben. Wir wollen klären, was genau eine Drohne im eigentlichen Sinne ist und wofür der Begriff heute in der Öffentlichkeit verwendet wird. Wir gehen auch auf die verschiedenen Bauformen von sogenannten Drohnen ein, die sich heute üblicherweise am Markt befinden. Denn eines sei vorab verraten: Drohnen sind so vielfältig wie Autos. Es gibt sie mit 2, 3, 4, 6, 8 oder auch mehr Antrieben. Die verschiedenen Bauformen dienen unterschiedlichen Anwendungszwecken. Dabei kommen Drohnen lange nicht nur im Modellflug zum Einsatz. Vor allem in der Industrie, bei der Vermessung, der Inspektion oder der Beweissicherung sind Drohnen schon lange im Werkzeugkasten der Unternehmen angekommen. Und wie wir heute wissen, werden Drohnen durchaus auch in der Kriegsführung eingesetzt.

Es ist auch nicht als Zufall anzusehen, dass im Allgemeinen Insekten weit weniger empfindlich für die tödliche Wirkung der Radioaktivität sind als Exemplare der sogenannten höheren Gattung der Wirbeltiere. Die Katastrophe, die in der Reichweite der entfesselten Vernichtungskräfte dem weltumfassenden Atomkrieg gleichkommt, erschlug alle großen Tiere, fügte den Insekten wenig Schaden zu und berührte die Bakterien überhaupt nicht. Das heißt, je größer der Vernichtungsbereich einer bestimmten Elementarkraft oder technischen Waffe ist, desto sicherer können kleinere Gruppen unversehrt der Reichweite der Vernichtung entkommen. So erheischte denn die Atombombe die Streuung sowohl ganzer Armeen wie auch einzelner Soldaten. Stabsoffiziere beabsichtigten, die Armeen zu zerstreuen. Doch die Idee, die Soldaten auf das Maß einer Ameise oder einer Wespe zu verkleinern, konnte im 20. Jahrhundert außerhalb der puren Fantasie keinerlei Ausdruck finden.

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1: Das Wort Drohne hat nicht nur in der deutschen öffentlichen Wahrnehmung ein eher negatives Image. Menschen verbinden damit in erster Linie militärische Waffensysteme, die ferngesteuert aus der Luft Ziele zerstören und Menschen töten können. Das ist nicht verwunderlich, denn für diese Gattung von Drohnen wurde der Begriff Drohne schon sehr früh durch die Medien verwendet und in der Öffentlichkeitswahrnehmung geprägt.

0: Was aber genau ist eine Drohne?
1: Nicht die künstliche Intelligenz, sondern den künstlichen Instinkt hätte man in erster Linie simulieren und programmieren sollen. Denn die Instinkte sind so gut wie 1 Milliarde Jahre früher entstanden als die Intelligenz. Was ein klarer Beweis dafür ist, dass sie leichter machbar sind. Die Spezialisten des 21. Jahrhunderts begannen sich mit der Neurologie sowie der Neuroanatomie der völlig gehirnlosen Insekten zu befassen und erzielten nach nicht allzu langer Zeit glänzende Resultate. Ihre Vorgänger waren wahrhaftig verblendet, wenn sie nicht einmal beachteten, dass Insekten von der Gattung der Bienen, angeblich überaus primitive Geschöpfe, doch im Besitz einer eigenen, und zwar erblichen, Sprache sind.

die Imitation der insektenhaften Instinkte führte zu einer wissenschaftlich-technischen Revolution, die die Kriegsschauplätze der Erde völlig und unwiderruflich veränderte. Bis dahin waren alle Rüstungselemente auf den Menschen abgestimmt. Sie waren auf seine Anatomie zugeschnitten, sodass er mit ihnen andere Menschen erfolgreich zu töten vermochte, sowie auf seine Physiologie, sodass er von anderen Menschen erfolgreich getötet werden konnte.

wie das gewöhnlich in der Geschichte der Menschheit der Fall ist, gab es die Anfänge dieses neuen, komplexen Trends bereits im 20. Jahrhundert. Doch niemand war imstande, sie zu dem Bild eines anbrechenden neuen Gesamtsystems zusammenzufügen. Die Erfindungen, die den Dehumanization Trend in New Weapon Systems formten, entstanden nämlich in voneinander sehr weit entfernten wissenschaftlichen Disziplinen. Militärwissenschaftler interessierten sich nicht für Insekten. Die Intellektroniker, die in Zusammenarbeit mit den Entomologen und den Neurologen die Elemente der Nervenknoten der Insekten erforschten, verstanden nichts. Nichts von den militärischen Problemen. Die Politiker schließlich verstanden, wie eben Politiker sind, weder von dem einen noch von dem anderen noch von sonst etwas. Als daher die Intellektronik bereits Mikrokalkulatoren produzierte, die so klein waren, dass sie erfolgreich mit der Größe der Darmschlingen von Mücken und Hornissen konkurrieren konnten, entwarf die Mehrzahl der Enthusiasten im Zeichen der Artificial Intelligence noch immer Programme, die den Computern ermöglichten, dümmliche Gespräche mit nicht allzu klugen Leuten zu führen.

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1: Eine Drohne ist zunächst einmal nichts anderes als ein unbemanntes Luftfahrzeug, das eigenständig, also autonom, agiert und ferngesteuert wird. Das Wort an sich sagt weder etwas über die Art des Fahrzeugs aus, noch über seine Größe oder seinen Einsatzzweck.
0: I feel that my ideas may turn into insects.
1: Gleich mit der Natur hilft, auch hier beim Verständnis. So wird auch bei Bienen von Drohnen gesprochen, die ausschwärmen, um ihr Volk durch Fortpflanzung zu vergrößern.

Man dachte damals an Soldatenautomaten und hatte dabei anthropoide Roboter im Sinn. Obwohl die Idee schon damals durch einen naiven Anthropomorphismus beeinträchtigt war. Wohl kam schon in dieser Zeit die Großindustrie mit immer weniger Menschen aus. Doch die Roboter, die diese Menschen am Fließband ersetzten, waren kein bisschen menschenähnlich. Sie stellten die Vergrößerung ausgesuchter, funktionierender Fragmente des Menschen dar, als Computergehirn mit einer riesigen Stahlhand am Fahrgestell von Autos montiert, als Komposition aus Faust und Hammer.

konnte man nicht auf Schlachtfelder übertragen, denn sie wären sofort mit den unfehlbaren, automatisch auf das Ziel zusteuernden, intelligenten Geschossen getroffen worden.

Es ist also allgemein korrekt, dass sowohl ein militärisches Flugzeug ohne Piloten wie die Predator C oder Eurohawk Drohnen darstellen. Genauso wie ein ferngesteuerter DJI Mavic 2 Quadcopter als Drohne bezeichnet werden kann. Beide erfüllen die Merkmale unserer Definition. Sie sind unbemannt und sie agieren autonom oder werden ferngesteuert. Wer argumentiert, Multicopter wären keine Drohnen, muss also eine andere Definition des Begriffs Drohne verwenden, die gegebenenfalls Größe, Art des Fluggeräts oder dessen Zweck mit einbezieht. Bevor ihr also damit anfängt, mit anderen darüber zu diskutieren, ob euer Modellbaukopter eine Drohne ist, klärt zunächst, was euer Gegenüber unter einer Drohne versteht.

Deshalb bildeten nicht menschenähnliche Automaten die Armee neuen Typs, sondern synthetische Insekten, sogenannte Synsekten, keramische Mikrokrustentiere, Regenwürmer aus Titan und fliegende Pseudoinsekten mit Nervenknoten aus Arsenverbindungen und Stacheln, die aus schweren, spaltbaren Elementen bestanden. Die Mehrzahl dieser leblosen Mikrosoldateska vermochten sich bei der ersten Warnung vor dem drohenden Atomangriff tief in die Erde zu vergraben und nach der Explosion wieder herauszukriechen, wobei sie ihre Kampffähigkeit selbst in einer von schrecklicher Radioaktivität glühenden Umgebung bewahrten. Denn das war nicht nur ein mikroskopischer, sondern auch ein abiologischer, also toter Soldat. Die fliegenden Synsekten wurden zu einer Art Verschmelzung von Flugzeug, Pilot und Geschoss. Zu einer Miniatureinheit.

Mikroarmee wurde zu einer operativen Einheit, die nur als Ganzes die von ihr geforderte Kampfkraft und den geforderten Kampfwert besaß. So wie nur der ganze Bienenschwarm eine selbstständige Überlebenseinheit ist, die einzelne Biene hingegen gar nichts.

unbemannte Luftfahrzeuge. Ein unbemanntes Luftfahrzeug ist im Allgemeinen ein synonymer Begriff für das Wort Drohne. International finden sich die folgenden Bezeichnungen und Abkürzungen für unbenannte Luftfahrzeuge oder auch Drohnen. UAV, Unmanned Aerial Vehicle, ist die englische Übersetzung für ein unbemanntes Luftfahrzeug. MALE, Male, Medium Altitude Long Endurance, ist eine Bezeichnung für ein Unmanned Vehicle mit hoher Reichweite, das in einer Höhe von 10 bis 15 Kilometer operiert. HALE, Hail, High Altitude Long Endurance, beschreibt hingegen Unmanned Aircraft Systems mit hoher Reichweite und Flughöhen über 20 Kilometern. UCAV, UCAV, Unmanned Combat Aerial Vehicle. Das sind unbemannte Luftfahrzeuge, die mit Waffen ausgerüstet sind. UCAVs sind somit das, was der Großteil der Bevölkerung initial mit dem Wort Drohne in Verbindung bringen dürfte.

Da die Kriegsschauplätze ständig von Atomstößen bedroht waren, die nicht allein die militärische Stärke vernichten, sondern auch jede Verbindung zwischen den einzelnen Waffengattungen sowie zwischen diesen und dem Oberkommando zerstören, entstanden leblose Mikroarmeen vieler Typen. Diese beruhten auf zwei entgegengesetzten Prinzipien. Erstens, das Prinzip der Selbstständigkeit. Eine solche Armee agierte wie ein Feldzug von Ameisen, wie ein Anflug von Bazillen oder ein Heuschreckenschwarm.